0: Koalition plant bis zum Sommer ein Riesenreformpaket zu Steuern, Arbeitsmarkt, Rente und Bürokratieabbau. Bei der Umsetzung gibt es aber noch Meinungsverschiedenheiten.
1: Verteidigungsminister Pistorius ist zufrieden mit dem gestrigen Tag der Bundeswehr. Allein bis zum Nachmittag wurden nach seinen Worten insgesamt 307.000 Besucherinnen und Besucher an den 10 geöffneten Truppenstandorten gezählt. Ein Plus von 70.000 im Vergleich zum Vorjahr. Die Bundeswehr wollte mit der Aktion auch für neue Soldaten werben. In Nürnberg geht heute das Festival Rock im Park zu Ende. Die Sanitäterinnen und Sanitäter hatten bisher gut zu tun. Über 900 Menschen wurden schon behandelt, hauptsächlich wegen Schürfwunden, Verstauchungen oder allergischen Reaktionen. Eine Besucherin hatte aus Versehen den Verschluss von einer Getränkedose verschluckt. Sie wurde ins Krankenhaus gebracht. Nachdem die letzten Schauer abgeklungen sind, verläuft die Nacht meist trocken, bei Tiefstwerten zwischen 13 und 9 Grad. Tagsüber weht ein böiger Westwind, der die Wolken nach und nach vertreibt, sodass zum Nachmittag vielerorts die Sonne scheint. Dann lässt der Wind nach getaner Arbeit auch nach. Lediglich in Alpennähe gibt's einzelne Schauer und Gewitter. Die Höchstwerte 19 bis 25 Grad. Am Montag ähnlich, von Dienstag an wird's wieder ungemütlich.
2: 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Freie Fahrt auf allen Wegen durch unser schönes Voralpenland. Die Alpenwelle wünscht gute Fahrt.
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1: Ich bin Joshua Heise. Die deutsche Fußballnationalmannschaft hat ihre WM-Generalprobe gegen Mitgastgeber USA gewonnen. Das DFB-Team gewann in Chicago mit 2:1, trotz Jetlag und schwülem Wetter. Thomas Bremser berichtet.
2: Das Spiel ist kaum angepfiffen, da jubelt die deutsche Mannschaft schon. Kai Havertz trifft schon nach 2 Minuten. Doch danach passiert erstmal nicht viel. Nach 37 Minuten kommen die USA verdient zum Ausgleich. Durch einen Weitschuss Volleyhammer unter die Latte. Nach rund einer Stunde trifft dann ausgerechnet Leroy Sané, der den verletzten Lennart Kahl ersetzt hat.
1: Der Verband der Familienunternehmer fordert, dass der Bundestag keine Sommerpause macht. Verbandschefin Ostermann will laut Redaktionsnetzwerk Deutschland die Reformgesetze zu Steuern, Arbeitsmarkt und Rente noch im August verabschiedet sehen. CDU-Politiker Bilger hält dagegen, das Kabinett arbeite den Sommer durch, zudem könnten Ausschüsse jederzeit zu Sondersitzungen zusammenkommen. US-Verteidigungsminister Hegseth hat beim D-Day-Gedenken in der Normandie gegen Migration gehetzt. An europäischen Küsten kämen Menschen mit gefährlichen Ideologien an, sagte er auf dem US-Friedhof in Colleville-sur-Mer. Am 6. Juni 1944 waren die Alliierten in der Normandie gelandet. Das leitete die Befreiung Westeuropas von der nazideutschen Besatzung ein. Die erste Runde des DFB-Pokals ist ausgelost worden. Der amtierende Pokalsieger, der FC Bayern München, muss gegen den Zweitliga-Aufsteiger Osnabrück ran. Augsburg spielt in Runde 1 gegen Cottbus, ebenfalls ein Zweitliga-Aufsteiger. Der erste FC Nürnberg fährt zum Drittligisten Viktoria Köln und Greuther Fürth hat den Zweitliga-Konkurrenten aus Bochum zu Gast. Nachdem die letzten Schauer abgeklungen sind, verläuft die Nacht meist trocken, bei Tiefstwerten zwischen 13 und 9 Grad. Tagsüber weht ein böiger Westwind, der die Wolken nach und nach vertreibt, sodass zum Nachmittag vielerorts die Sonne scheint. Dann lässt der Wind nach getaner Arbeit auch nach. Lediglich in Alpennähe gibt's einzelne Schauer und Gewitter. Die Höchstwerte 19 bis 25 Grad. Am Montag ähnlich, von Dienstag an wird's wieder ungemütlich.
3: Hallo, hier ist Anja aus der Alpenwelle Verkehrsredaktion. Das sind doch mal gute Nachrichten. Dein Weg ist frei. Die Alpenwelle wünscht gute Fahrt.
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1: Ich bin Joshua Heise. Gelungene Generalprobe für die deutsche Fußballnationalmannschaft. Das Team von Bundestrainer Nagelsmann hat beim letzten Testspiel vor der WM in Nordamerika den Mitgastgeber USA mit 2:1 besiegt. Das erste deutsche Tor fiel direkt in der zweiten Minute durch Kai Havertz. Nach einem US-Ausgleich konnte Leroy Sané den Siegtreffer erzielen. Ab Montag müssen alle EU-Länder neue Regeln zur Lohntransparenz in nationales Recht umgesetzt haben. In Deutschland ist das aber noch nicht passiert. Das Bundesfamilienministerium will das deutsche Recht erst bis Anfang nächsten Jahres anpassen. Theoretisch könnte die EU nun ein Strafverfahren einleiten. Das Gesetz soll unter anderem Gehaltsunterschiede bei Männern und Frauen sichtbarer machen. In den ersten 5 Monaten des Jahres sind in Deutschland mehr als 1.400 Organe gespendet worden. Gut 12% mehr als im Vorjahreszeitraum. Trotzdem reicht die Zahl der Spenden weiter nicht aus. Zoe Tassovali berichtet.
2: Der leichte Anstieg bei den Spenden dürfte die Diskussion über neue Regeln trotzdem weiter anheizen. Denn in Deutschland gilt bisher nur jemand als Organspender, der zu Lebzeiten zustimmt oder dessen Angehörige nach dem Tod ihr Einverständnis geben. In vielen anderen europäischen Ländern ist das anders. Dort gilt grundsätzlich jeder als Spender, solange er nicht widerspricht.
1: 100 Meter in 9,98 Sekunden. Das hat der Hamburger Sprinter Owen Ansah bei der Sparkassengala in Regensburg geschafft und hat damit den bisherigen deutschen Rekord, der ebenfalls von ihm stammt, um eine Hundertstelsekunde unterboten. Heute bläst uns ein böiger Westwind um die Ohren, der die Wolken nach und nach vertreibt, sodass zum Nachmittag vielerorts die Sonne scheint. Dann lässt der Wind nach getaner Arbeit auch nach. Lediglich in Alpennähe gibt's einzelne Schauer und Gewitter. Die Höchstwerte 19 bis 25 Grad. Am Montag ähnlich, von Dienstag an wird's wieder ungemütlich.
3: Hallo, hier ist Silvia aus der Alpenwelle Verkehrsredaktion. Grünes Licht für euch auf allen Straßen. Die Alpenwelle wünscht gute Fahrt.
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1: Ich bin Joshua Heise. Guten Morgen. Die deutsche Fußballnationalmannschaft hat ihre WM-Generalprobe gegen Mitgastgeber USA gewonnen. Das DFB-Team gewann in Chicago mit 2:1, trotz Jetlag und schwülem Wetter. Thomas Bremser berichtet.
2: Das Spiel ist kaum angepfiffen, da jubelt die deutsche Mannschaft schon. Kai Havertz trifft schon nach 2 Minuten. Doch danach passiert erstmal nicht viel. Nach 37 Minuten kommen die USA verdient zum Ausgleich. Durch einen Weitschuss Volleyhammer unter die Latte. Nach rund einer Stunde trifft dann ausgerechnet Leroy Sané, der den verletzten Lennart Kahl ersetzt hat.
1: Schwere Verkehrsunfälle mit Cannabiskonsum am Steuer sollen bald auch in der amtlichen Statistik auftauchen. Das sieht ein Gesetzentwurf vor, der am Freitag in den Bundesrat kommt. Die Daten sollen die Unfallforschung verbessern und gezieltere Aufklärung ermöglichen. Seit August 2024 gilt beim Autofahren ein THC-Grenzwert, ähnlich wie die Promillegrenze bei Alkohol. DGB-Chefin Fahimi fordert eine verpflichtende Betriebsrente für alle Beschäftigten. Dem Redaktionsnetzwerk Deutschland sagte sie, rund 20 Millionen Arbeitnehmer hätten derzeit keine betriebliche Altersvorsorge. Fahimi schlägt deshalb vor, auch Beschäftigte ohne Tarifverträge unter bestimmten Bedingungen in die bestehenden Modelle aufzunehmen. Konkrete Eckpunkte will sie Ende des Monats vorlegen. Ex-Vizekanzler Habeck hat Israels Vorgehen im Gazastreifen und Westjordanland scharf kritisiert. Bei einer Veranstaltung der Zeit sagte der frühere Grünen-Chef, israelische Siedler würden mit brutaler Gewalt versuchen, Palästinenser aus dem Land zu drängen. Das sei, Zitat, im Grunde Terrorismus. Gleichzeitig betonte Habeck, dass es für den Hamas-Anschlag vom 7. Oktober 2023 keine Rechtfertigung gebe. Heute bläst uns ein böiger Westwind um die Ohren, der die Wolken nach und nach vertreibt, so dass zum Nachmittag vielerorts die Sonne scheint. Dann lässt der Wind nach getaner Arbeit auch nach. Lediglich in Alpennähe gibt's einzelne Schauer und Gewitter. Die Höchstwerte 19 bis 25 Grad. Am Montag ähnlich, von Dienstag an wird's wieder ungemütlich.
3: Guten Morgen, hier ist Silvia aus der Alpenwelle Verkehrsredaktion. Von uns gibt's grünes Licht. Alles frei. Die Alpenwelle wünscht gute Fahrt.
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1: Ich bin Angela Kress. Guten Morgen. Frauen und Männer sollen für gleiche Arbeit das gleiche Gehalt bekommen. Dabei sollen neue EU-Regeln helfen. Deutschland hat diese noch nicht umgesetzt und verstößt damit ab morgen gegen EU-Recht. Was genau sich ändern soll, weiß Ann-Christine Wenzel.
2: Bewerber sollen früh die Info bekommen, was das Einstiegsgehalt ist. Wer schon einen Job hat, soll erfahren können, was die Kollegen im Durchschnitt verdienen. Gruppiert nach Geschlecht, also nicht nach einzelnen Menschen. So sollen zum Beispiel Frauen erkennen, wenn Männer mit gleichen Aufgaben mehr verdienen. Und größere Arbeitgeber müssen künftig regelmäßig berichten, wie die Entgeltlücke zwischen Frauen und Männern ist.
1: Der Chef der Jungen Union Winkel schlägt vor, die Renten zum 1. Juli statt um 4,2 nur um 3% anzuheben. Dadurch könnte das BAföG wie geplant erhöht und Kürzungen beim Elterngeld verhindert werden, sagte er der Bild am Sonntag. Einfach wäre das nicht, die Rentenanpassung ist gesetzlich festgelegt und lässt sich nicht einfach ändern. In 4 ostdeutschen Bundesländern stehen heute Wahlen auf kommunaler Ebene an. Der Ausgang könnte auch bundesweit für Aufsehen sorgen. Bei 3 Landratsposten stehen Kandidaten der AfD zur Wahl. Zudem gibt es eine Oberbürgermeisterwahl mit einem Kandidaten der rechtsextremen Partei Freie Sachsen. Bislang stellt die AfD bundesweit nur einen Landrat, nämlich im thüringischen Sonneberg. Gelungene Generalprobe für die deutsche Fußballnationalmannschaft. Das Team von Bundestrainer Nagelsmann hat beim letzten Testspiel vor der WM in Nordamerika den Mitgastgeber USA mit 2:1 besiegt. Das erste deutsche Tor fiel direkt in der 2. Minute durch Kai Havertz. Nach einem US-Ausgleich konnte Leroy Sané den Siegtreffer erzielen. Heute bläst uns der Wind noch um die Ohren, der aber auch nach und nach die Wolken vertreibt. Am Nachmittag kommt dann vielerorts die Sonne raus. Der Wind lässt nach und nur in der Nähe der Alpen gibt's dann noch einzelne Schauer und Gewitter. Die Höchstwerte 19 bis 25 Grad. Morgen sieht's ähnlich aus. Von Dienstag an wird's dann wieder ungemütlicher.
3: Guten Morgen, hier ist Silvia aus der Alpenwelle Verkehrsredaktion. Wir haben die besten Verkehrsmeldungen für euch, nämlich keine. Die Alpenwelle wünscht gute Fahrt.
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1: Ich bin Angela Kress. Guten Morgen. Die späten Anstoßzeiten der bevorstehenden Fußball-WM dämpfen das Geschäft von Kneipen und Biergärten. Nach einer Auswertung des Instituts der deutschen Wirtschaft machen sie deshalb weniger Umsatz. Julian Degler berichtet.
2: Mit gut 67 Millionen Euro an zusätzlichen Einnahmen kann die deutsche Gastronomie durch die WM rechnen, heißt es vom DIW. Würden alle Spiele um 19 Uhr statt teilweise mitten in der Nacht beginnen, wären es 103 Millionen. Wegen der späten Anstoßzeiten schauen vermutlich mehr Fans zu Hause am Fernseher anstatt in Kneipen oder Bars.
1: Der Vorsprung der AfD im Vergleich zur Union ist in einer aktuellen Umfrage erneut größer geworden. Die Partei erreichte in einer Insa-Umfrage für die Bild 29%, 8 Prozentpunkte mehr als die Union. Die Bild schreibt, der Abstand war in ihren Befragungen noch nie so groß. Bei den anderen Parteien registrieren die Meinungsforscher keine Veränderung zur Vorwoche. In den nächsten Tagen und Wochen verlassen im Allgäu und in Oberbayern tausende Tiere die Täler, um den Sommer in den Bergen zu verbringen. Der Alpwirtschaftliche Verein Allgäu blickt mit gemischten Gefühlen auf die Saison. Die Hirten befürchten Wolfsrisse auf den Weideflächen. Im Endeffekt könnte das auch die Artenvielfalt treffen, wenn viele Bauern ihre Tiere nicht mehr auftreiben und dann weniger Tiere die Weiden kurz halten, sagt der Vorsitzende. Die deutsche Fußballnationalmannschaft geht mit einem Erfolgserlebnis in das bevorstehende WM-Turnier. Das Team von Bundestrainer Julian Nagelsmann besiegte bei seiner WM-Generalprobe in Chicago Co-Gastgeber USA mit 2:1. Deutschland trifft zum Auftakt in der Gruppe E in einer Woche auf Curaçao. Heute bläst uns der Wind noch um die Ohren, der aber auch nach und nach die Wolken vertreibt. Am Nachmittag kommt dann vielerorts die Sonne raus. Der Wind lässt nach und nur in der Nähe der Alpen gibt's dann noch einzelne Schauer und Gewitter. Die Höchstwerte 19 bis 25 Grad. Morgen sieht's ähnlich aus. Von Dienstag an wird's dann wieder ungemütlicher.
3: Guten Morgen, hier ist Silvia aus der Alpenwelle Verkehrsredaktion. Die Verkehrslage bei uns? Alles frei. Die Alpenwelle wünscht gute Fahrt.
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1: Ich bin Angela Kress. Guten Morgen. Menschen sind kooperativer, als sie denken. Das hat eine im Fachmagazin Science veröffentlichte Studie gezeigt. Weltweit wurden über 100.000 Menschen befragt. Fast 70% waren bereit, auf eigene Vorteile, in dem Beispiel $30, zu verzichten, wenn dafür die Gemeinschaft profitiert. Die Befragten schätzten aber, dass nur 50% dazu bereit wären. In Deutschland waren sogar über 80% der Teilnehmer bereit, auf eigene Vorteile zu verzichten. EU-weit verdienen Frauen im Schnitt gut 11% weniger als Männer. Eine neue Richtlinie soll dabei helfen, das zu ändern. Zum Beispiel durch mehr Auskunftsrechte. Heute läuft die Frist ab, in der die Richtlinie in nationales Recht hätte umgesetzt werden müssen. Deutschland hat das bisher nicht gemacht. Bis Anfang 2027 soll das passieren. Die EU-Kommission muss jetzt entscheiden, ob sie ein Strafverfahren gegen Deutschland einleitet. Bei einem Schusswaffenvorfall im US-Bundesstaat Ohio sind bei einem Festival 12 Menschen angeschossen worden. 2 der Verletzten schwebten in Lebensgefahr, sagte ein Polizeivertreter. Die Polizei geht nach ersten Erkenntnissen davon aus, dass es mindestens 2 Schützen gab, die vermutlich aufeinander schossen. Die Fahndung nach den Verdächtigen läuft. Jetzt kann die WM kommen. Die deutsche Nationalmannschaft hat ihre Generalprobe gegen Mitgastgeber USA gewonnen. Das DFB-Team gewann in Chicago mit 2:1. Thomas Bremser berichtet.
2: Die deutsche Mannschaft geht selbstbewusst in die WM mit 9 Siegen in Folge. In Chicago hat nicht alles geklappt, aber der Bundestrainer spricht von einem perfekten Test. Denn sein Team konnte sich schon mal gewöhnen an schwülheißes Wetter, den frühen Anstoß zur Mittagszeit, einen stumpfen Rasen und einen emotionalen Gegner.
1: Heute bläst uns der Wind noch um die Ohren, der aber auch nach und nach die Wolken vertreibt. Am Nachmittag kommt dann vielerorts die Sonne raus. Der Wind lässt nach und nur in der Nähe der Alpen gibt's dann noch einzelne Schauer und Gewitter. Die Höchstwerte 19 bis 25 Grad. Morgen sieht's ähnlich aus. Von Dienstag an wird's dann wieder ungemütlicher.
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4: Guten Morgen, hier ist Silvia aus der Alpenwelle Verkehrsredaktion. Von uns gibt's grünes Licht. Alles frei. Die Alpenwelle wünscht gute Fahrt.
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1: Widder. Gegen einen kleinen Flirt haben Sie heute nichts einzuwenden. Sie stehen halt auch im Mittelpunkt.
2: Stier.
1: Ihnen wird ein interessanter Vorschlag gemacht. Das könnte Sie im Beruf weiterbringen.
3: Zwilling.
1: Ihr Leben ist jetzt wechselnden Sterneneinflüssen ausgesetzt. Viele fühlen sich missverstanden.
2: Krebs.
1: Ihnen sitzt das Geld zurzeit locker. Vorsicht vor Frustkäufen.
3: Löwe.
1: Weil der Löwe jetzt von seinem Können überzeugt ist, gelingt ihm auch die schwerste Arbeit. Nur weiter so.
2: Jungfrau.
1: Langeweile kennen Sie momentan kaum. Zetteln Sie aber nichts an, nur um unbedingt etwas zu erledigen.
3: Waage.
1: Mit Elan können Sie einige Aufgaben erledigen, die nicht ganz leicht sein werden. Powern Sie richtig los.
2: Skorpion.
1: Sie sollten sich nicht auf den Rat anderer verlassen. Sie selbst haben einfach den besseren Überblick über persönliche Dinge.
3: Schütze.
1: Sie haben sich wahrscheinlich von einer Idee zu viel versprochen. Jetzt werden Ihnen die Schattenseiten Ihres Vorhabens klar.
2: Steinbock.
1: Jetzt sollten Sie auf Draht sein, denn Neuigkeiten im Beruf bringen Ihnen eine tolle Chance.
3: Wassermann.
1: Sie werden jetzt ganz schön umschwärmt. Genießen Sie die vielen Komplimente.
2: Fische.
1: Respekt. Ihr Tatendrang kennt heute keine Grenzen. Hüten Sie sich, alles allein machen zu wollen.
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1: Heute bläst uns der Wind noch um die Ohren, der aber auch nach und nach die Wolken vertreibt. Am Nachmittag kommt dann vielerorts die Sonne raus. Der Wind lässt nach und nur in der Nähe der Alpen gibt's dann noch einzelne Schauer und Gewitter. Die Höchstwerte 19 bis 25 Grad. Morgen sieht's ähnlich aus. Von Dienstag an wird's dann wieder ungemütlicher.
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3: Guten Morgen, hier ist Silvia aus der Alpenwelle Verkehrsredaktion. Von uns gibt's grünes Licht. Alles frei. Die Alpenwelle wünscht gute Fahrt.
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2: Ich bin Angela Kress. Guten Morgen. Die späten Anstoßzeiten der bevorstehenden Fußball-WM dämpfen das Geschäft von Kneipen und Biergärten. Nach einer Auswertung des Instituts der deutschen Wirtschaft machen sie deshalb weniger Umsatz. Julian Degler berichtet.
3: Mit gut 67 Millionen Euro an zusätzlichen Einnahmen kann die deutsche Gastronomie durch die WM rechnen, heißt es vom DIW. Würden alle Spiele um 19 Uhr statt teilweise mitten in der Nacht beginnen, wären es 103 Millionen. Wegen der späten Anstoßzeiten schauen vermutlich mehr Fans zu Hause am Fernseher anstatt in Kneipen oder Bars.
2: Die Bereitschaft zur Kooperation mit Fremden, auch zum eigenen Nachteil, ist einer Studie zufolge weltweit stark ausgeprägt. Dabei unterschätzen die meisten aber den Kooperationswillen ihrer Mitmenschen. In der Studie im Fachmagazin Science steht auch, Menschen in Deutschland waren besonders kooperativ. Einer der Studienautoren sagte, viele schätzten ihre Mitmenschen zu negativ ein, dadurch schwächten wir uns selbst. Schwerere Verkehrsunfälle mit Einfluss von Cannabis am Steuer sollen bald in der amtlichen Statistik erfasst werden. So steht es in einem Gesetzentwurf des Bundesverkehrsministeriums, der am Freitag in den Bundesrat kommt. Das Ziel: sehen, welche Auswirkungen Cannabiskonsum auf die Verkehrssicherheit hat. Erfasst werden soll in Zukunft, wie viel THC wurde im Blut nachgewiesen, ähnlich wie auch schon beim Alkoholkonsum. Gelungene Generalprobe für die deutsche Fußballnationalmannschaft. Das Team von Bundestrainer Nagelsmann hat beim letzten Testspiel vor der WM in Nordamerika den Mitgastgeber USA mit 2:1 besiegt. Das erste deutsche Tor fiel direkt in der zweiten Minute durch Kai Havertz. Nach einem US-Ausgleich konnte Leroy Sané den Siegtreffer erzielen. Es sind noch einige Wolken unterwegs, vor allem im Süden. Da kann es auch ab und zu noch ein paar Tropfen geben. Ansonsten bekommen wir heute am Nachmittag strahlenden Sonnenschein und nur in der Nähe der Alpen noch den ein oder anderen Schauer. Die Temperaturen erreichen 19 bis 25 Grad. Und auch morgen wird es nochmal schön, viel Sonne und um die 25 Grad. Nachmittags und abends dann aber auch wieder mit Schauern und Gewittern.
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5: Guten Morgen, hier ist Silvia aus der Alpenwelle Verkehrsredaktion. Alles rollt, alles fließt. 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
1: Ich glaube, ich bin da einfach zu weich. Ich sollte das alles nicht so an mich ranlassen. Ich müsste mich da mehr durchsetzen. So etwas höre ich immer mal wieder in Gesprächen mit Freunden oder auch in der Gemeinde. Und häufig schwingt da eine Unzufriedenheit mit. Als wäre es eine Schwäche, Dinge an sich heranzulassen, mal nachzugeben und nicht alles durchzudrücken. Ja, man darf für sich selbst einstehen und man muss sich nicht alles gefallen lassen. Das bewahrt uns davor, ausgenutzt zu werden. Trotzdem habe ich manchmal den Eindruck, wer nochmal eine Chance gibt, muss sich rechtfertigen und gilt schnell als naiv. Wer den Frieden sucht, gilt als schwach. Jesus setzt da anders an. Er sagt, Barmherzigkeit will ich, nicht Opfer. Er sagt nicht, seid härter, seid konsequenter, fahrt die Ellenbogen aus. Nein, er sagt, Barmherzigkeit will ich. Weich sein, das ist bei Jesus etwas Gutes. Dinge und Menschen an mich heranlassen oder noch eine neue Chance geben, das ist etwas Gutes. Wir müssen uns nicht schämen, wenn unser erster Impuls weich sein ist. Ich glaube, unsere Welt wird kein schlechterer Ort, wenn wir uns das immer mal wieder trauen. Andere an uns heranzulassen, verstehen zu wollen, Frieden wahren zu wollen. Jesus jedenfalls nennt das nicht Schwäche. Er nennt es Barmherzigkeit.

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0: noch ein paar Tropfen geben. Ansonsten bekommen wir heute am Nachmittag strahlenden Sonnenschein und nur in der Nähe der Alpen noch den ein oder anderen Schauer. Die Temperaturen erreichen 19 bis 25 Grad. Und auch morgen wird es nochmal schön, viel Sonne und um die 25 Grad. Nachmittags und abends dann aber auch wieder mit Schauern und Gewittern.
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2: Guten Morgen. Hier ist Silvia aus der Alpenwelle Verkehrsredaktion. Alles rollt, alles fließt. Besser geht's nicht. Die Alpenwelle wünscht gute Fahrt.
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2: Ich bin Angela Kress. Die meisten Menschen sind offenbar deutlich kooperativer als gedacht. Das zeigt eine neue Studie der Universitäten Bonn und Frankfurt. Demnach unterschätzen viele die Hilfsbereitschaft ihrer Mitmenschen, Zoe Tassovali berichtet.
3: Für die Studie sollten die Teilnehmer einschätzen, wie sich ein völlig fremder Mensch entscheiden würde. Dabei lagen viele daneben. Sie trauten anderen deutlich weniger Gemeinsinn zu, als tatsächlich vorhanden war. Weltweit waren knapp 7 von 10 Menschen bereit, für ein gemeinsames Ziel auf eigenes Geld zu verzichten. Viele hatten aber nur mit etwa jedem zweiten gerechnet.
2: Deutschland hat neue Regeln zur Lohntransparenz nicht umgesetzt und verstößt gegen EU-Recht. Heute läuft die Frist dafür ab. Die neuen EU-Regeln sehen unter anderem vor, dass Beschäftigte in Zukunft ein Recht darauf haben, zu erfahren, wie hoch das durchschnittliche Gehalt für vergleichbare Tätigkeiten ist, aufgeschlüsselt nach Geschlecht. Das soll dabei helfen, den Gender Pay Gap, also die Lücke zwischen dem Gehalt von Frauen und Männern, zu schließen. Heute ist Tag der Apotheke und Bayerns Gesundheitsministerin Gerlach hat deshalb betont, trotz der Spardebatten im Gesundheitswesen müssen Apotheken schnell gestärkt werden. Sie forderte, dass die Apothekenreform schnell umgesetzt wird. Der Bundestag hatte im Mai zugestimmt, dass Apotheken mehr Befugnisse bekommen sollen, zum Beispiel mehr Impfungen anbieten können. Der Hausärzteverband hatte das kritisiert. Der deutsche Tennisspieler Alexander Zverev will sich im Finale der French Open seinen Traum vom ersten Grand-Slam-Titel erfüllen. Der 29-Jährige tritt gegen den Italiener Flavio Cobolli an und ist in dem Finalduell der Favorit. Los geht's um 15 Uhr. Es sind noch einige Wolken unterwegs, vor allem im Süden. Da kann es auch ab und zu noch ein paar Tropfen geben. Ansonsten bekommen wir heute am Nachmittag strahlenden Sonnenschein und nur in der Nähe der Alpen noch den ein oder anderen Schauer. Die Temperaturen erreichen 19 bis 25 Grad. Und auch morgen wird es nochmal schön, viel Sonne und um die 25 Grad. Nachmittags und abends dann aber auch wieder mit Schauern und Gewittern.
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1: Am Donnerstag ist endlich Anstoß und der Ball rollt bei der Fußball-WM 2026. Noch nie war das Turnier so groß. 104 Spiele werden es sein, verteilt auf Stadien in Kanada, Mexiko und den USA. Heute in einer Woche steigt dann unsere deutsche Elf mit ihrem ersten Spiel ein. Und der Beauftragte für Sport bei der Deutschen Bischofskonferenz, unser bayerischer Bischof Stefan Oster, wird definitiv vorm Bildschirm sitzen.
2: Ich freue mich auf tolle Spiele. Ich liebe schönen Fußball. Also wenn ich mir jetzt die letzten Spiele anschaue und jetzt ist der Kader bekannt gegeben worden, dann denke ich mir, letzte 16, letzte 8.
3: Klingt ja nach einer positiven Prognose, die der Sportbischof da für unser Team abgibt. Und live verfolgen ist für ihn selbstverständlich. Auch gerne mal in Gesellschaft.
2: Da und dort lade ich vielleicht mal jemanden ein, dass wir uns miteinander vor den Fernseher setzen und dann Fans sein. Und dann gibt's ein Bier, dann gibt's ein Brezen und dann schauen wir Fußball.
3: Und dass dieser Sport bei vielen so eine enorme Begeisterung auslöst, kann Stefan Oster auch als Bischof durchaus nachvollziehen.
2: Das ist auf der einen Seite natürlich schön, weil es Gemeinschaft und Euphorie erzeugt. Auf der anderen Seite hat es natürlich auch seine Schattenseiten, wenn auf einmal das tatsächlich zur sinnstiftenden quasi Ersatzreligion für Menschen ist. Fußball ist die schönste Nebensache der Welt, aber nicht mehr. Das ist der Punkt.
3: Wenn es dann darum geht, für ein gutes Spiel zu beten, ist das völlig in Ordnung. Solange man weiß, wofür man betet.
2: Wenn es darum geht, dass nichts passiert, dass es schöne Spiele gibt, dass es nicht korrumpiert wird und so weiter. Dafür kann man Herrgott beten, aber dann soll am Ende der Bessere gewinnen oder der Beste.
3: Wichtig, es sollte um den Sport gehen, vor allem anderen. Und darum jedem Freude an so einem Event zu ermöglichen. Was nicht immer der Fall ist, kritisiert Bischof Oster.
2: Die Eintrittstickets sind exorbitant viel höher, offensichtlich vor allem in den USA als woanders. Und dass es dann nochmal so eine Trump-Polit-Show wird, das finde ich alles extrem problematisch. Und das verleidet einem auch manchmal, die Politisierung und die Kommerzialisierung des Sports. Ich hoffe einfach nur, dass es Menschen zusammenbringt, dass Menschen Freude haben, dass es keine Gewalt gibt, dass man einander fair begegnet und dass es schön wird.
3: Und dass die deutsche Elf ein super Turnier spielt. Maria Ertl, katholische Redaktion.
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1: Es sind noch einige Wolken unterwegs, vor allem im Süden. Da kann es auch ab und zu noch ein paar Tropfen geben. Ansonsten bekommen wir heute am Nachmittag strahlenden Sonnenschein und nur in der Nähe der Alpen noch den ein oder anderen Schauer. Die Temperatur

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1: Nach 2 Wochen Pfingstferien geht jetzt für viele wieder der Alltag los. Einfach mal durchpowern bis zum nächsten Urlaub? Das ist keine gute Idee. Stattdessen gibt es ein paar Tipps, wie wir uns die Urlaubserholung möglichst lange bewahren.
2: Denn fest steht, wir können und sollten selbst etwas dafür tun, dass wir nicht gleich wieder total gestresst sind, rät Anke Häublein, die Leiterin der Erdinger Lebensberatungsstelle des Erzbistums München und Freising.
3: Urlaubserholung und Urlaubsentspannung, das hält nicht von selbst. Die Gefahr ist groß, dass wir kaum zurück aus dem Urlaub wieder Vollgas in den Alltag einsteigen. Und das ist der erste Kardinalfehler, dass wir nichts mitnehmen, sondern Vollgas wieder in die alte Routine reinsteigen, können wir wirklich so sagen.
2: Klar tickt die Uhr im stressigen Alltag anders als im Urlaub. Aber gerade dann ist es wichtig, zwischendurch immer wieder für Entspannung zu sorgen. Hilfreich ist da zum Beispiel,
3: dass wir Urlaubsroutinen, die uns im Urlaub gut getan haben, in den Alltag überführen können. Zum Beispiel der Spaziergang nach dem Mittagessen oder die Tasse Kaffee oder das Eis oder der Blick vom Balkon, die 5 Minuten Meditation am Morgen, als ich aufs Meer oder auf die Berge geschaut habe. All das sind kleine Momente der Achtsamkeit aus dem Urlaub mitgenommen.
2: Was uns außerdem hilft, ist genügend Schlaf, eine klare Abgrenzung von Arbeit und Freizeit und öfter mal was Schönes planen.
3: Zum Beispiel eine kleine Wanderung mit Freunden, mit der Familie, mit Kindern, mit dem Partner oder ein Kaffee trinken oder ein Besuch einer Ausstellung, was Kulturelles. Wenn wir uns kleine Highlights schaffen, dann ist das wie ein kleines Urlaubserlebnis im Alltag integriert.
2: So gibt's immer was, worauf wir uns freuen können, nicht nur auf den nächsten Urlaub. Lydia Jäger, katholische Redaktion.
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2: Ich bin Angela Kress. Frauen und Männer sollen für gleiche Arbeit das gleiche Gehalt bekommen. Dabei sollen neue EU-Regeln helfen. Deutschland hat die noch nicht umgesetzt und verstößt damit ab morgen gegen EU-Recht. Was genau sich ändern soll, weiß Ann-Christine Wenzel.
3: Bewerber sollen früh die Info bekommen, was das Einstiegsgehalt ist. Wer schon einen Job hat, soll erfahren können, was die Kollegen im Durchschnitt verdienen. Gruppiert nach Geschlecht, also nicht nach einzelnen Menschen. So sollen zum Beispiel Frauen erkennen, wenn Männer mit gleichen Aufgaben mehr verdienen. Und größere Arbeitgeber müssen künftig regelmäßig berichten, wie die Entgeltlücke zwischen Frauen und Männern ist.
2: Bundesrat und Bundesregierung sollen sich nach dem Wunsch Thüringens zur Schulpflicht bekennen und diese stärken. Eine entsprechende Initiative will Thüringen am Freitag in den Bundesrat einbringen. Hintergrund ist ein Wahlkampfthema der AfD in Sachsen-Anhalt. Sie will ein Wahlrecht zwischen Schul- und Hausunterricht. Anfang September ist Landtagswahl in Sachsen-Anhalt. Die AfD kommt in aktuellen Umfragen auf um die 40%. Union und SPD kommen bei der geplanten Wahlrechtsreform nicht voran, deshalb macht die CSU jetzt Druck. Die Reform müsse kommen, sie stehe im Koalitionsvertrag, sagte CSU-Landesgruppenchef Hoffmann. 2023 hatte die Ampelkoalition ein neues Wahlrecht eingeführt und bisher ist keine konsensfähige Alternative in Sicht. Die SPD will unter anderem, dass der Bundestag je zur Hälfte mit Frauen und Männern besetzt wird. Morgen startet die UN-Klimakonferenz in Bonn. Zwischenverhandlungen, auf denen die Weltklimakonferenz im November in der Türkei vorbereitet werden soll. Grünen-Politikerin Badum sagte, Deutschland müsse den Ausstieg aus fossilen Energien ernst nehmen und pocht auf deutsches Geld für den globalen Klimaschutz. Es sind noch einige Wolken unterwegs, vor allem im Süden. Da kann es auch ab und zu noch ein paar Tropfen geben. Ansonsten bekommen wir heute am Nachmittag strahlenden Sonnenschein und nur in der Nähe der Alpen noch den ein oder anderen Schauer. Die Temperaturen erreichen 19 bis 25 Grad. Und auch morgen wird es nochmal schön, viel Sonne und um die 25 Grad. Nachmittags und abends dann aber auch wieder mit Schauern und Gewittern.
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5: Hallo, hier ist Jan aus der Alpenwelle Verkehrsredaktion. 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
1: Es ist immer schön zu wissen, was in der Nachbarschaft so los ist. Deshalb schauen wir uns mal das Sonnensystem näher an, unsere kosmische Heimat. Und wir arbeiten uns Stück für Stück von innen nach außen vor. Heute das innere Sonnensystem.
2: Im Zentrum ist die Sonne. Sie ist ein Stern, eine riesige Kugel aus heißem Plasma. Die Sonne enthält 99,8% der gesamten Masse des Sonnensystems. Alles andere sind eigentlich nur kleine Körnchen, die um die Sonne kreisen.
1: Die ersten vier Planeten bilden das innere Sonnensystem. Diese Planeten sind vergleichsweise klein und bestehen aus Gestein und Metall. Hier gibt es feste Oberflächen, Berge, Krater und Vulkane.
2: Der sonnennächste Planet ist Merkur. Eine kleine zerkraterte Kugel ohne richtige Atmosphäre. Tagsüber wird es dort über 400 Grad heiß, nachts fällt die Temperatur auf minus 170 Grad.
1: Danach kommt die Venus, oft als Schwesterplanet der Erde bezeichnet, weil sie fast gleich groß ist. Tatsächlich ist sie aber die wohl lebensfeindlichste Welt im Sonnensystem. Ihre dichte CO2-Atmosphäre erzeugt einen gewaltigen Treibhauseffekt. Auf der Oberfläche würde Blei schmelzen.
2: Dann kommt unsere Erde. Bisher der einzige bekannte Ort mit Leben. Nicht zu heiß und nicht zu kalt. Hier gibt es dauerhaft flüssiges Wasser an der Oberfläche. Ein kosmischer Glücksfall. Wir haben einen Mond und der hat ungefähr ein Viertel des Erddurchmessers. Einer der größten Monde im ganzen Sonnensystem.
1: Und als nächstes kommt der Mars. Er ist ziemlich klein, hat so ungefähr den halben Erddurchmesser. Dort herrschen im Durchschnitt minus 33 Grad Celsius, an warmen Tagen aber auch mal bis zu 20 Grad plus. Der Mars hat eine sehr dünne Atmosphäre und zwei winzige Monde, Phobos und Deimos.
2: Hinter dem Mars beginnt dann der Asteroidengürtel. Dort kreisen Millionen Gesteinsbrocken um die Sonne. Der größte davon heißt Ceres. Ein Zwergplanet mit fast 1000 Kilometern Durchmesser.
1: Und damit endet das innere Sonnensystem. Jenseits des Asteroidengürtels warten die wirklichen Giganten. Und um die geht's in der nächsten Folge.
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1: Es sind noch einige Wolken unterwegs, vor allem im Süden. Da kann es auch ab und zu noch ein paar Tropfen geben. Ansonsten bekommen wir heute am Nachmittag strahlenden Sonnenschein und nur in der Nähe der Alpen noch den ein oder anderen Schauer. Die Temperaturen erreichen 19 bis 25 Grad. Und auch morgen wird es nochmal schön, viel Sonne und um die 25 Grad. Nachmittags und abends dann aber auch wieder mit Schauern und Gewittern.
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1: Ich bin Angela Kress. Wie sichern wir die Rente für künftige Generationen? Darüber wird aktuell wieder intensiv diskutiert. Die Chefin des Deutschen Gewerkschaftsbundes, Fahimi, schlägt im Redaktionsnetzwerk Deutschland eine verpflichtende Betriebsrente für alle Beschäftigten vor. Soita Sowali berichtet.
2: Nach Angaben des DGB haben rund 20 Millionen Menschen keine Betriebsrente. Die Gewerkschaften wollen das ändern und schlagen eine verpflichtende betriebliche Altersvorsorge für alle vor. Unterstützung kommt auch aus dem Arbeitnehmerflügel der Union. CDA-Chef Rathke sagte der Funke Mediengruppe, um die Rente langfristig zu sichern, müsse man künftig stärker auf mehrere Standbeine setzen.
1: Deutschland hat 55 Welterbestätten. Sie stehen heute im Mittelpunkt. Die Präsidentin der deutschen UNESCO-Kommission Böhmer ruft zum Schutz und Erhalt bedeutender Kulturstätten auf. Weltweit würden sie immer stärker unter Druck geraten, etwa durch den Klimawandel, sagte sie anlässlich des UNESCO-Welterbetags. Zum Welterbe gehören zum Beispiel das Wattenmeer und das Augsburger Wassermanagementsystem. Die Verhandlungen über ein Ende des Ukraine-Kriegs liegen auf Eis. Kanzler Merz, Frankreichs Präsident Macron und Großbritanniens Premierminister Starmer treffen sich am Abend mit dem ukrainischen Präsidenten Selenskyj. Der russische Präsident Putin hatte zuletzt ein Treffen mit Selenskyj abgelehnt. Die Europäer wollen neue Chancen ausloten. Sie gehen davon aus, dass Putin langfristig nichts anderes übrig bleibt, als zu verhandeln. In den nächsten Tagen und Wochen verlassen im Allgäu und in Oberbayern tausende Tiere die Täler, um den Sommer in den Bergen zu verbringen. Der Alpwirtschaftliche Verein Allgäu befürchtet Wolfsrisse auf den Weideflächen. Im Endeffekt könnte das auch die Artenvielfalt treffen, wenn viele Bauern ihre Tiere nicht mehr auftreiben und dann weniger Tiere die Weiden kurz halten, sagt der Vorsitzende.
3: Ja, vielen Dank. Und bevor wir Sie gleich wieder einladen dürfen zu wunderschöner Blasmusik, jetzt noch zuverlässig und genau das Alpmeldewetter für unsere Region. Ja, das hat heute in der Früh mancherorts noch ziemlich durchwachsen ausgeschaut. Aber mittlerweile setzt sich vom Fünfseenland her immer mehr die Sonne durch. Und in anderen Teilen unseres Sendegebiets gibt's heute einen Mix aus Wolken und Sonne bei 21 bis 24 Grad. Der böige Westwind lässt nach. Also kann es nur recht schöner Tag werden heute. Und die Aussichten für die nächste Woche, die sehen so aus. Morgen wird es recht sonnig bei ungefähr 25 Grad. Morgen Abend erwarten uns dann aber erste Schauer und Gewitter. Ja, und dann ist fürs Erste schon wieder mal vorbei mit der Herrlichkeit. Denn von Dienstag bis Freitag herrscht sehr kühles Tiefdruckwetter mit häufigem Regen. Mal fällt dieser als Dauerregen und mal in der Form von Schauern und Gewittern. Erst zum nächsten Wochenende hin wird es wieder besser. Also ich hätte jetzt gern irgendwas Besseres gesagt, aber ja, ist halt einfach so, gell? Ja, dann schauen wir auch gleich auf die Straßen um gleich 12:03. Die Altmühle Verkehrsredaktion hat folgende Meldungen. Die A8 München Richtung Salzburg. Zwischen Bad Aibling und Rosenheim West ein Unfall auf dem Standstreifen. Und auf der A93 Rosenheim Kiefersfelden zwischen dem Inntal-Dreieck und der Raststätte Inntal West sind in beiden Richtungen alle Parkplätze besetzt. Ja, dann auch noch ganz viel Geduld brauchen Sie in Fahrtrichtung München auf der Salzburger Autobahn. Zwischen Weihern und dem Kreuz München Süd ungefähr 10 Kilometer Stau und stockender Verkehr. Hier müssen Sie wirklich etwas mehr Zeit einplanen. Auf einen Blitzeranhänger achten Sie bitte in Kempfenhausen bei Berg in der Münchner Straße, in Fleck bei Lengries am Pumpenheisel, in Bad Hölz in der Arzbacher Straße und in Hausham in der Industriestraße. Die knipsen alle beidseitig. Und die neuesten mobilen Blitzer stehen auf der B472 bei Habach in der 70er-Zone und im Kreis Miesbach Richtung Irschenberg bei Riedgasteig. Ganz herzlichen Dank allen, die uns das gemeldet haben. Und zwar unter der Nummer 08041 799 und 4x4. Alle Nachrichten sind per WhatsApp angekommen. Das ist der schnellste und einfachste Weg, unser Sendestudio zu erreichen. 08041 799 und 4x4. Fahren Sie vorsichtig, wir wünschen eine gute und vor allen Dingen eine sichere Fahrt.
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3: Und ich sage ein herzliches Grüß Gott zur Blasmusikstunde bei Radio Alpenwelle, in der es neben viel Musik auch einiges Wissenswertes aus der Region gibt. Und weil uns der Weg im ersten Teil dieser Sendung heute in den Nachbarlandkreis Rosenheim führt, lassen wir uns jetzt darauf einstimmen von der Musikkapelle Fagen. Sie sendet jetzt einen musikalischen Gruß an Fagen.

0: Das war die Musikkapelle aus Bad Endorf mit der Polka Morgensonne von Alexander Pfluger. Also ich freue mich derzeit über jeden Tag, an dem die Morgensonne zum Teil schon um 4:30 in der Früh langsam aufsteigt und ins Zimmer scheint. Und in Bad Endorf gibt es ein Volkstheater, das bereits seit mehr als 200 Jahren besteht und das dafür bekannt ist, manchmal auch christliche Stücke aufzuführen. Stücke über besondere Personen in der Kirchengeschichte, die viel Gutes getan haben. Wie zum Beispiel über den seligen Pater Rupert Meyer. Der Münchner Seelsorger wäre heuer 150 Jahre alt geworden. Für die Theatergemeinschaft Bad Endorf ein Grund, derzeit das Leben des beliebten Jesuitenpaters auf die Bühne zu bringen. Gleich drei Darsteller spielen die verschiedenen Lebensalter des Paters, erklärt die neue Spielleiterin Franziska Deindl.
1: Uns persönlich war es besonders wichtig, dass die Jugend auch vertreten wird, weil man ja doch eine große Veränderung nochmal hat, von dem, wie er als Student war, dann zu der Zeit, wo er dann auch an die Front gegangen ist im Ersten Weltkrieg, dann natürlich das ganze karitative Wirken. Und dann haben wir noch den, der im Ettal sozusagen im Kloster einsitzt und das erste Mal ja nicht öffentlich reden durfte mehr, obwohl er das unbedingt wollte.
2: Vom sportlichen Studenten über den kriegsversehrten Pater zum beliebten Seelsorger. Für einen der Hauptdarsteller, Markus Krug, eine Herausforderung.
3: Ich möchte gern ergründen, aus was er seine Kraft schöpft. Und das Entscheidende, glaube ich, war auch das, was ich auch in der Rolle sagen darf. Die Grundwahrheit des Glaubens ist, jeder einzelne Mensch ist Gottes Geschöpf. Und das war ihm wichtig.
2: Deshalb nahm der Seelsorger gegenüber dem menschenverachtenden Naziregime kein Blatt vor den Mund. Das zeigt ein verkürzter Gerichtsdialog mit dem Staatsanwalt und Pater Meyer. Jahrelang kamen bis zu 70 Besucher täglich in sein Münchner Büro, so Hauptdarsteller Markus Krug.
3: Und da kommen halt sehr viele Besucher hintereinander, die immer wieder etwas von ihm möchten, verschiedenste Art und Weisen. So ein Wunder, weil es ist fast nicht lösbar und er hat doch mit Kreativität immer wieder versucht, es zu machen.
2: Kurz nach Kriegsende starb Pater Rupert Meyer während der Messfeier. Für die Endorfer ist seine Haltung heute Vorbild in Zeiten von Krieg und gesellschaftlichen Veränderungen. Willi Witte, katholische Redaktion.
0: Ja, und über den Tod von Pater Rupert Meyer gibt es ein Kuriosum, das man fast als Wunder bezeichnen könnte. Als er am 1. November 1945 während eines Gottesdienstes in der Münchner Bürgersaalkirche in der Fußgängerzone starb, stand er aufrecht am Altar und ist auch nach seinem Ableben nicht umgefallen, also im Stehen verstorben und stehen geblieben. Die Aufführungen im Bad Endorfer Volkstheater dauern noch bis 28. Juni. Gespielt wird in dieser Zeit jeden Freitag um 20 Uhr sowie an den Sonntagen um 14 Uhr. Karten reservieren kann man über die Internetseite der Theatergesellschaft Bad Endorf oder telefonisch unter 08053 37 43, also 08053 37 43. Ja, und wir von Radio Altbälle, wir freuen uns jetzt auf zwei weitere Stücke von der Musikkapelle Bad Endorf. Auf den Donnersmarsch und zuerst auf den Walzer Für dich aus der Feder von Rudi Fischer.

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0: Das war es hier auf der Alpmelle mal Blasmusik der etwas anderen Art. Der Spielmanns- und Fanfarenzug bei Harting aus dem Landkreis Rosenheim. Und gehört haben wir passenderweise den Beihartinger Marsch, den Hans Orterer diesem schönen Ort zu Ehren komponiert hat. Denn in der kommenden Woche steht dort ein großes Fest auf dem Programm. Nämlich das 50-jährige Bestehen vom Spielmanns- und Fanfarenzug bei Harting, das von 12. bis 15. Juni ganz groß gefeiert wird. Aber bevor wir auf das Programm näher eingehen, sprechen wir mit Gabi Schweiger. Sie ist die Vorsitzende vom Landesverband für Spielmannswesen in Bayern e.V. Frau Schweiger, was ist denn der große Unterschied zwischen einem Spielmannszug und einem Blasorchester?
1: Ja, das ist eigentlich relativ leicht erklärt. Spielmannszüge, die arbeiten sehr viel nur mit Mittelalterinstrumenten. Und da habe ich mir jetzt von Instrumentenbauerinnen erzählen lassen, dass die früher die Möglichkeit gar nicht hatten, die Instrumente total auf die Herzzahlen, die man jetzt mittlerweile hat, auszustimmen.
0: Wie viele Personen umfasst denn so ein Spielmannszug in der Regel und was sind die wichtigsten Instrumente dabei?
1: Also in der Regel sind die Vereine so 35 Mann, 40 Mann stark, das ist schon gut besetzt. Und von den Instrumenten her, die normale Regelbesetzung im Spielleutebereich ist Spielmannsflöte, Fanfare und Trommel. Es gibt aber mittlerweile sehr viele Vereine, die umsteigen auf die erweiterte Besetzung, weil man einfach viel mehr Möglichkeiten hat, im musikalischen Bereich Stücke zu spielen, die vielleicht auch im Radio kommen.
0: Ja, wie viele Spielmannszüge gibt es denn eigentlich in Bayern und wie viele haben sich davon im Landesverband zusammengetan?
1: Also ich habe mal, als ich angefangen habe im Landesverband, Adressen zusammengetragen und bin auf über 300 Adressen gekommen. Es sind sehr wenige Spielmannszüge in Verbänden organisiert, was eigentlich sehr schade ist, weil in den Verbänden ja wirklich Fortbildungsmöglichkeiten für Spielmannszüge geschaffen sind. Ich im Verband, also im Landesverband für Spielmannswesen, habe jetzt momentan 22 Vereine.
0: Ja, welche Aufgaben und Angebote hat denn der Landesverband für seine Mitgliedsvereine?
1: Der Landesverband wurde von Vereinen gegründet, die immer schon mehr in die Meisterschaften gehen wollten. Es wurden bayerische Meisterschaften entwickelt, um diese Vereine eine Möglichkeit auch zu geben, sich für die deutschen Meisterschaften zu qualifizieren. Und diese Vereine haben sehr früh angefangen mit sehr tollen Fortbildungsmöglichkeiten im Bereich eben für Spielmannszüge.
0: Ja, und es gibt auch ein Landesverbandsorchester, auf das wir später noch zu sprechen kommen. Und die Vorsitzende vom Landesverband für Spielmannswesen in Bayern, Gabi Schweiger, kommt aus Beihärting im Landkreis Rosenheim. Denn der Spielmanns- und Fanfarenzug Beihärting, der gehört wirklich zu den besten Spielmannszügen in ganz Bayern.
1: Ja, Beihärting hat sich in den letzten Jahren unwahrscheinlich entwickelt. Beihärting hat mittlerweile 87 aktive Musiker. Und wir haben auch eben über diese Fortbildungsmöglichkeiten vom Landesverband unwahrscheinlich uns weiterentwickelt, auch in der Besetzungsform. Die letzte Wertungsrichterin stellte die vage Meinung auf, wir sollten uns vielleicht umbenennen in sinfonischen Spielmannszug, weil bei uns Oboe und Fagott und großes Schlagwerk mit dabei ist. Und ja, somit konnten wir in der am weitest ausgebauten Besetzungsform im Spielleutebereich letztes Jahr in der Bayerischen Meisterschaft 2 bayerische Meistertitel und einen Vizemeistertitel erlangen. Und in Ulm in der Deutschen Meisterschaft ist unser Jugend aus Beihärting deutscher Vizemeister geworden.
0: Das ist doch wirklich was. Ja, und nächste Woche von 12. bis zum 15. Juni feiert der Spielmannszug Beihärting sein 50-jähriges Bestehen. Was da alles so geplant ist, das erfahren wir gleich nach einer kleinen musikalischen Kostprobe. Frau Schweiger, was spielen wir denn?
1: Wir spielen den Zuhörern jetzt unser Lieblingsstück vor. Das ist der Olympic Spirit.

Ja, so klingt er, der Spielmanns- und Fanfarenzug bei Harting, hier bei Radio Alpmelle um 12:50. Bei Harting liegt im Landkreis Rosenheim und gehört zur Gemeinde Tuntenhausen. Der Ort liegt ganz in der Nähe von Bad Aibling, Bruckmühl und Marxl-Rhein. Und in der nächsten Woche gibt's in bei Harting ein großes Jubiläumsfest. 50 Jahre Spielmannszug bei Harting von Freitag den 12. bis Montag den 15. Juni. Und ich habe mich vor ein paar Tagen zum Interview getroffen mit dem Vereinskassier Wolfgang Horseling und mit Gabi Schweiger, der Vorsitzenden des Bayerischen Landesverbands. Frau Schweiger, Sie leben in Bayern.

0: Ventile, wir brauchen verbesserte Flöten. Mittlerweile haben wir Saxophone, wir haben Posaunen, wir haben eigentlich das ganze Spektrum, was die Blasmusikwelt zu bieten hat. Und wir machen Stücke von Kinomusik oder so, die die Jungen einfach total gern spielen und das macht Spaß. Und darum haben wir auch so viel Zulauf und so viel Leute bei uns dabei.
1: Und bei uns ist auch Wolfgang Horseling, der Kassier vom Spielmannszug bei Harting. Für das 50-jährige Gründungsjubiläum hat die Vorstandschaft nämlich ein viertägiges Fest auf die Beine gestellt.
2: Ja, und wir fangen an am Freitag, also den 12. Juni beginnen wir mit einem Kabarettabend. Da ist Einlass um 18 Uhr, Beginn ist um 20 Uhr mit dem Christian Springer. Der ist ja allgemein bekannt aus dem Schlachthof, aus dem Fernsehen. Am Samstag dann, am 13. Juni, beginnen wir so gegen die Mittagszeit, 16 Uhr, mit verschiedenen Standkonzerten durch unsere befreundeten Vereine, die extra dazu anreisen bei den hiesigen Märkten im Umfeld von Beiharting. Und abends ist dann ab 18 Uhr beginnend ein bunter Abend, wo auch nochmal die Spielmannszüge auftreten mit Kurzprogrammen. Die Trachtler treten auf, die Gosselschnalzer sollen kommen, das ist noch nicht ganz sicher, aber wir hoffen, dass das klappt. Und ab ca. 21.30 Uhr haben wir dann Partybetrieb mit der Band Nebraska, die dann, sag ich mal, bis zum Open End die Gäste mit guter Musik unterhält. Sonntag am 14. geht's los um 8.30 Uhr mit einem Weißwurstfrühstück und anschließend Kirchzug, Gottesdienst. Wir haben einen Feldgottesdienst, richten wir aus. Und anschließend der Festzug durch Beiharting mit den ganzen befreundeten Vereinen wieder und auch den Vereinen aus dem Umfeld von Beiharting, Schützenvereinen, Feuerwehren. Und ich denke, das wird ein schöner, bunter Zug, den wir da zusammenstellen können, der dann natürlich entsprechend auch musikalisch begleitet wird. Und anschließend ist dann auch wieder im Festzelt Ausklang bei Musik. Abschluss bildet dann ganz klassisch am Montag, den 15., so wie es sich so gut bayerisch gehört, um 18 Uhr Kesselfleisch essen. Und da werden wir dann, also wir, der Spielmannszug Beiharting, das musikalisch den ganzen Abend dann begleiten. Und da haben wir dann unseren großen Auftritt. Spielen tun wir eigentlich selber auch an jedem Festtag, den wir haben, sind wir mit dabei. Im Kleinen oder im Großen.
1: Für welche Veranstaltungen braucht man Eintrittskarten und wo gibt's die?
2: Wir brauchen Eintrittskarten für das Kabarett. Die kosten 25 Euro im Vorverkauf, 27 Euro dann an der Abendkasse. Und im Vorverkauf bekommen Sie die an den Vorverkaufsstellen. Die sind bei uns im Internet und auch auf den Werbebannern genannt oder auch über unsere Internetseite www.beiharting.de oder Spielmannszug-beiharting.de. Dort ist ein Link und dort kann man dann die Karten auch online bestellen und die werden dann von mir als Kassier auch zeitgerecht noch verschickt oder je nachdem, wenn es knapp werden sollte, dass wir die dann an der Abendkasse hinterlegen.
1: Ja, und Frau Schweiger, bei diesem Fest in Beiharting spielt auch das Landesverbandsorchester. Wie viele Musikanten und Musikantinnen gehören dazu und wo kommen die überall her?
0: Also beim Landesverbandsorchester sind ca. 100 Musiker dabei aus 7 verschiedenen Vereinen, die uns eben an diesem Fest besuchen. Und der Auftritt ist am Sonntagnachmittag um 14 Uhr. Und es ist für mich als Vorsitzende vom Landesverband ein Highlight an diesem Fest, wenn so viele Musiker miteinander Musik machen und Spaß dran haben.
1: Also nochmal den Termin. Das Landesverbandsorchester der Spielmannszüge in Bayern spielt in Beiharting. Wann ganz genau?
0: Am Sonntag, am Festsonntag, den 14.06. um 14 Uhr.
1: Ja, und wann kann man den Spielmanns- und Fanfarenzug bei Harting live erleben?
0: Der Spielmanns- und Fanfarenzug bei Harting, der spielt jeden Tag. Es geht auch beim ersten Abend mit Christian Springer. Da ist zuvor der Spielmannszug bei Harting auf der Bühne. Am Samstag natürlich auch. Da leiten wir diese Partyband ein mit ganz tollen Stücken, die wir extra für diesen Abend gelernt haben. Am Sonntag spielen wir dann in der Kirche. Da haben wir auch schon sehr viele Stücke einstudiert. Und am Montag natürlich das Kesselfleischessen. Da haben wir den längsten Auftritt den ganzen Abend Spielmanns- und Fanfarenzug bei Harting.
1: Und zwar in Beiharting im Landkreis Rosenheim, wo von 12. bis 15. Juni ganz groß gefeiert wird. Herr Horseling, wo steht das Festzelt und wie schaut es mit Parkplätzen aus?
2: Das Festzelt haben wir aufgestellt im Bereich der Freiwilligen Feuerwehr bei Harting. Das ist dann auch soweit ausgeschildert. Und Parkplätze stehen ausreichend genau im Umfeld von dem Zelt zur Verfügung. beziehungsweise wir haben auch Parkplätze in der Ort.

0: Mitte angemietet bzw. über die Gemeinde gestellt bekommen. Da bedanken wir uns recht herzlich für die Unterstützung. Und das ist alles ausgeschildert und das sind dann kurze Fußwege zum Festzelt, dass also niemand weite Wege in Kauf nehmen muss, um zu uns zu kommen.
1: Ja, dann bedanke ich mich ganz, ganz herzlich fürs Gespräch. Und das letzte Wort hat natürlich Gabi Schweiger, die Vorsitzende vom Landesverband für Spielmannswesen in Bayern.
2: Vielleicht an dieser Stelle, wenn Spielmannszüge zuhören, wir freuen uns immer im Verband, wenn jemand mitmachen möchte. Vielleicht ist das ja jetzt auch ein Anlass, wo Vereine draußen sagen, das ist eine tolle Sache, da machen wir mit, weil wir möchten genauso viel Gaudi haben wie die.
1: Denn jetzt hören wir noch einmal hier bei Radio Alpmühle ein Stückel vom Landesverbandsorchester, das am kommenden Sonntag, also nächsten Sonntag am 14. Juni um 14 Uhr in Beiharting zu bewundern ist. Frau Schweiger, was hören wir denn jetzt?
2: Das Landesverbandsorchester hat für die Zuhörer von Radio Alpenwelle das Stück Der Matador eingeübt.

Immer wieder gern gehört hier bei Radio Alpmölle, der unvergessene Otto Ebner und seine Musikanten. Und zwar hier mit der Kirchweih-Polka. Ja, jetzt werden Sie sich vielleicht fragen, Kirchweih ist doch erst im Oktober. Ja, die sogenannte Allerweltskirchweih schon. Aber es gibt ja auch noch das Weihdatum einer jeden Kirche. Und das ist der sogenannte Kleine Kirder. Und da führt uns der Weg heute nach Gelting bei Geretsried. Dort ist die Filialkirche dem heiligen Benedikt geweiht. Dessen Namenstag ist zwar erst am 11. Juli und trotzdem gibt es in Gelting heute ein Kirchweihfest mit Kirderhutschen und allem drum und dran. Das hat aber nichts mit dem heiligen Benedikt zu tun, sondern mit dem heiligen Benno. Sein Namenstag ist der 16. Juni und dieses Gedenken wird in Gelting mit der traditionellen Benno-Prozession gefeiert. Aber warum ist das so? Das erklärt die Brauchtumsgruppe Gelting folgendermaßen. Benno verstarb als Bischof von Meißen am 16. Juni 1106. Entsprechend wurde er im Dom zu Meißen beigesetzt. Als in Sachsen der protestantische Glaube eingeführt wurde, drohte dem Hochgrab des heiligen Benno im Dom die Zerstörung. Den bayerischen Herzögen gelang es anno 1576 mit Hilfe des letzten katholischen Bischofs von Meißen gerade noch, die Gebeine des Heiligen heimlich nach München zu holen. Daraufhin wurde Benno zum Patron von München und dem Herzogtum Bayern erklärt, obwohl er zu Lebzeiten den Erkenntnissen zufolge nie in Bayern war. Aber bis heute feiern einige bayerische Katholiken alljährlich den Gedenktag des heiligen Benno mit einer Prozession. Ja, und so ist es auch in Gelting der Brauch, diesmal bereits am heutigen Sonntag. Die Benno-Prozession ist zwar schon vorbei, im Moment gibt's aber in der Leitenstraße 4 einen gemütlichen Frühschoppen mit Weißwürsten und so weiter. Der Nachmittag steht dann heute ganz im Zeichen von Grill, Auszogner und Churer und das bis in den Abend hinein. Ja, und die Kirderhutschen ist eine liebgewonnene Tradition, die Heimatverbundenheit, Geselligkeit und bayerisches Brauchtum vereint. Und heute kann man in Gelting hutschen, wie gesagt, in der Leitenstraße 4. Ja, und nächsten Samstag ist der 140. Todestag von König Ludwig II. Am 13. Juni 1886 ist in der Nähe von Schlossberg im Starnberger See bei einem Fluchtversuch ums Leben gekommen. Um die wahren Hintergründe geht es in einer neuen Filmdokumentation, die der Münchner Kameramann Klaus Bichlmeier gemacht hat. Der Film heißt Unerhörtes ist geschehen und wird nächsten Sonntag im Donisel in München uraufgeführt. Am Sonntag, den 14. Juni um 11 Uhr und danach nochmal um 16 Uhr im Vortragsraum vom Donisel im ersten Stock. Restkarten gibt es direkt dort oder über die Internetseite von Klaus Bichlmeier. Ja, und sehr interessant ist mit Sicherheit auch eine Lesung im Schloss Kempfenhausen zum 140. Todestag von König Ludwig II. Mit dem Titel König Ludwig II. Speist. Erinnerungen des Hofkochs Theodor Hirneis an König Ludwig II. Mit Klaus Wittmann als Sprecher und Rainer Gruber am Akkordeon. Am kommenden Freitag, den 12. Juni um 19 Uhr im Rittersaal in Schloss Kempfenhausen. Eine Voranmeldung wird gebeten oder Kartenreservierung bitte an Telefon 08041 79 62 940. 08041 72 69 940 oder eben auch an der Abendkasse. So, und jetzt haben wir natürlich auch die passende Musik dazu. Und zwar die Musikkapelle Wallgau spielt den König Ludwig II. Marsch.

Ja, das war die Blaskapelle aus Bayern Rhein mit dem Olympiademarsch. Heuer im Februar waren ja die Olympischen Winterspiele in Norditalien. Und die nächsten finden in 4 Jahren in Frankreich statt. Zwischendrin finden jedoch in 2 Jahren noch die Olympischen Sommerspiele in Los Angeles in den USA statt. Jetzt steht aber zuerst mal die Fußball-Weltmeisterschaft auf dem Programm, die in Kanada, Mexiko und in Amerika ausgetragen wird. Von 11. Juni bis 19. Juli dürfen wir uns auf viele spannende Spiele freuen, in der Hoffnung, dass unsere deutsche Mannschaft ziemlich weit kommt. Unsere Chefin von Radio Alpbälle, die hat den Eingangsbereich schon so richtig dekoriert. Da steht der Stui, das AWM-Stui, ein großes Plakat ist dabei, der ganze Spielplan schaut richtig gigantisch aus. Aber man muss es ganz ehrlich sagen, es gibt da nicht nur Fußball, es gibt da auch zahlreiche andere Sportarten. Unter anderem auch viele Schützenvereine in unserer Region, also die sogenannten Sportschützen. Und da führt uns der Weg jetzt nach Bayern Rhein in die Gemeinde Dietramszell. Denn da gibt's was Großartiges zu feiern. Und zwar die Schützengesellschaft Bayern Rhein feiert von 12. bis 15. Juni ihr 140-jähriges Bestehen. Und zwar in einem Festzelt im Nachbarort Steingau. Den Verein gibt's bereits seit 1886, also seit dem Todesjahr von König Ludwig II. Er wurde damals in Bayern Rhein von einigen Männern gegründet. Heute sind die Schützen jedoch ziemlich froh, dass auch eine große Anzahl Schützendamen dazugehören. Das 140-jährige Jubiläum, das beginnt am Freitag, den 12. Juni um 19 Uhr, durch einen stimmungsvollen Festauftakt mit der Degendorfer Blasmusik. Am Samstag, 13. Juni, gibt es dann ab 13 Uhr einen Nachmittag für die Kinder mit Kathis Kasperltheater. Und am Samstagabend steht der Gau-Schützenball auf dem Programm mit der Blaskapelle Bayern Rhein. Sie sah die Festmusi am Sonntag, den 14. Juni, beim Festsonntag. Da gibt es am Vormittag um 10 Uhr einen Gottesdienst in Erlach und anschließend ab ca. 10:45 einen Festzug. Der führt von Erlach über Steingau Richtung Bayern Rhein und dann wieder zurück ins Festzelt nach Steingau. Dort gibt's dann Unterhaltung mit der Bayern-Rhöner Blasmusi und abends ab 19 Uhr mit der Schornseitenmusi. Und Festausklang ist dann am Montag, den 15. Juni ab 19 Uhr mit dem Schornseitenblech. Also nicht wechseln, das eine ist die Schornseitenmusi, das ist eine Tanzelmusi aus Otterfingen und das andere ist ein Schornseitenblech. Also das wird auf alle Fälle nächste Woche eine sehr saubere Sache, eine schöne Sache. Das Jubiläumsfest 140 Jahre Schützengesellschaft Bayern Rhein von Freitag, den 12. bis Montag, den 15. Juni. Ja, und da sind's noch einmal, die Blaskapelle Bayern Rhein mit dem Oberlandlermarsch.

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1: Ich bin Angela Kress. Wie sichern wir die Rente für künftige Generationen? Darüber wird aktuell wieder intensiv diskutiert. Die Chefin des Deutschen Gewerkschaftsbundes, Fahimi, schlägt im Redaktionsnetzwerk Deutschland eine verpflichtende Betriebsrente für alle Beschäftigten vor. Soeta Sowali berichtet.
2: Nach Angaben des DGB haben rund 20 Millionen Menschen keine Betriebsrente. Die Gewerkschaften wollen das ändern und schlagen eine verpflichtende betriebliche Altersvorsorge für alle vor. Unterstützung kommt auch aus dem Arbeitnehmerflügel der Union. CDA-Chef Rathke sagte der Funke Mediengruppe, um die Rente langfristig zu sichern, müsse man künftig stärker auf mehrere Standbeine setzen.
1: Deutschland hat 55 Welterbestätten. Sie stehen heute im Mittelpunkt. Die Präsidentin der deutschen UNESCO-Kommission Böhmer ruft zum Schutz und Erhalt bedeutender Kulturstätten auf. Weltweit würden sie immer stärker unter Druck geraten, etwa durch den Klimawandel, sagte sie anlässlich des UNESCO-Welterbetags. Zum Welterbe gehören zum Beispiel das Wattenmeer und das Augsburger Wassermanagementsystem. Die Verhandlungen über ein Ende des Ukraine-Kriegs liegen auf Eis. Kanzler Merz, Frankreichs Präsident Macron und Großbritanniens Premierminister Starmer treffen sich am Abend mit dem ukrainischen Präsidenten Selenskyj. Der russische Präsident Putin hatte zuletzt ein Treffen mit Selenskyj abgelehnt. Die Europäer wollen neue Chancen ausloten. Sie gehen davon aus, dass Putin langfristig nichts anderes übrig bleibt, als zu verhandeln. In den nächsten Tagen und Wochen verlassen im Allgäu und in Oberbayern tausende Tiere die Täler, um den Sommer in den Bergen zu verbringen. Der Alpwirtschaftliche Verein Allgäu befürchtet Wolfsrisse auf den Weideflächen. Im Endeffekt könnte das auch die Artenvielfalt treffen, wenn viele Bauern ihre Tiere nicht mehr auftreiben und dann weniger Tiere die Weiden kurz halten, sagt der Vorsitzende.
3: Ja, danke schön für die Meldungen aus der Alpenwelle Nachrichtenredaktion. Gleich geht's weiter mit 2 Stunden Volksmusik, in der wir Ihnen heute unter anderem eine junge Volksmusikantin vorstellen dürfen. Jetzt aber zuerst der Blick auf das Altmeldewetter. Ja, und das hat in der Früh mancherorts noch ziemlich durchwachsen ausgesehen, aber mittlerweile hat sich vom Fünfseenland her immer mehr die Sonne durchgesetzt. In anderen Teilen unseres Sendegebiets gibt's heute einen Mix aus Wolken und Sonne bei 21 bis 24 Grad. Der böige Westwind, der lässt Gott sei Dank nach. In der Nacht wird es klar oder nur leicht bewölkt sein und die Werte gehen zurück auf 9 bis 5 Grad. Ja, und die Aussichten für die kommende Woche, die sehen so aus. Morgen am Montag scheint erstmal die Sonne und die Temperaturen steigen auf über 25 Grad. Also morgen wird ein richtig schöner Tag. Morgen Nachmittag ziehen hohe Wolken auf, abends folgen aber erste Schauer und Gewitter. Ja, und dann leider die schlechte Nachricht. Von Dienstag bis Freitag erwartet uns dann sehr kühles Tiefdruckwetter. Mal regnet es längere Zeit, mal sind Schauer und Gewitter unterwegs. Erst zum nächsten Wochenende hin wird es wieder besser. Ja, da müssen wir durch. Also heute Morgen unbedingt wettermäßig genießen, wenn wir irgendwie können. Jetzt ist es 3:03 und zwar ganz genau. Die Altmühle Verkehrsredaktion hat eine Meldung. Sie betrifft die A8 Salzburg Richtung München. Zwischen Weihern und dem Kreuz München Süd 9 Kilometer Stau und stockender Verkehr. Dort brauchen Sie etwas Geduld. Und es gibt auch einige Blitzer, und zwar mobile Blitzer, die uns innerhalb der letzten Stunde gemeldet worden sind auf der B472 bei Habbach in der 70er-Zone. Dann gerade eben reingekommen in Ahornau im Gemeindebereich von Lenggries. Auch hier ein Blitzer, Dankeschön fürs Melden. Und auch im Kreis Irschenberg, also im Kreis Miesbach Richtung Irschenberg bei Riedgasteig, auch hier ein mobiler Blitzer. Und dann gibt es auch noch ein paar Blitzeranhänger, die in aller Regel beidseitig knipsen, in Kempfenhausen bei Berg in der Münchner Straße, in Fleck bei Lenggries, beim Pumpenheisel, in Bad Tölz in der Arzbacher Straße und in Hausham in der Industriestraße. Und falls Sie einen weiteren Blitzer sehen oder einen Stau, Ihre Nummer zur Alpenwelle, das ist die 08041 799 und 4x4. Am schnellsten und am besten erreichen Sie uns durch eine WhatsApp. Fahren Sie vorsichtig, wir wünschen gute Fahrt.
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0: Mit Musik aus dem Kreis Ebersberg haben wir unsere heutige Volksmusiksendung begonnen, zu der ich Sie herzlich begrüßen darf. Die Brucker Sänger haben den Anfang gemacht und die Weinberg-Zittermusi hat noch ein Stückel drangehängt. Also eine Zittermusi ist doch eine schöne Musi, oder? Und darum lädt der Verein Zitter und Contra e.V. nächsten Sonntag auch wieder zu seinem alljährlichen Zittertag ein. Am Sonntag, den 14. Juni ab 11 Uhr im Ratskeller in Schliersee. Besucher sind herzlich willkommen, sollten sich aber sicherheitshalber vorher einen Tisch reservieren lassen. Und Musikanten und Musikantinnen, die mitmachen wollen, sollen sich bei Albert Zellinger aus Schliersee anmelden. Er hat die Nummer 0171 653 45 13. Das sage ich noch einmal. 0171 653 45 13. Siehst du, so kann man Zahlen durcheinander bringen. 0171 653 45 13. So, stimmt's jetzt auch. Und das schöne Zitterstöckel, das wir gerade gehört haben, das heißt Obernorchert und stammt aus der Feder von Roman Messerer, dem Vorstand vom Bayerisch-Alpenländischen Volksmusikverein. Obernorchert, was heißt denn das eigentlich? Diese Frage, die gebe ich jetzt gleich weiter an die Tochter vom Roman, an Josephine Messerer, die heute live hier bei uns im Alpmühle-Studio ist. Finni, Obernorchert, was heißt denn das genau?
1: Ja genau, also das Orchert, das ist beim Moorhof in Oed, also da, wo der Papa geboren worden ist und aufgewachsen ist. Das ist quasi so ein Berghang oberhalb von dem Hof, wo man einen bombastischen Blick in die Bergeine hat und wo du dich einfach, obwohl es im Landkreis Eversberg ist, ein bisschen fühlst wie auf der Alm.
0: Ah ja, auch recht interessant. Finni, du machst selber auch natürlich auch Musik und spielst mehrere Instrumente. Was denn zum Beispiel?
1: Also ich spiele unter anderem Blockflöten, Alt und Sopran. Dann habe ich wohl oder übel auch Zither gelernt und Hackbrettel spiele ich noch. Genau.
0: Ist doch einiges, gell?
1: Ja.
0: Und in welche Gruppen tust du mit?
1: Genau, zum einen in der Bayerer Sorten- und Flattelmusi. Das ist eben unsere gängige Besetzung mit Mama und Papa. Das sind zwei Blockflöten, Zither, Hackbrettel, Harfen, Gitarre und Bass. Dann in der Dirschl Hausmusi, das ist unsere Hackbrettbesetzung mit zwei Hackbrettel, Gitarre und Bass. In der Sundergauer Geigenmusi, da bin ich mit meinen Freundinnen. Da haben wir einfach eine Geigenmusi erschienen mit Hackbrettel. Und dann haben wir noch die Sonntagsdampfe-Musi. Da, das ist eine Gerstreitbesetzung, wo ich mit dem Hackbrettel dazu fahre.
0: Ja, und vor ungefähr 3 Monaten war die Finni schon mal zu Gast da bei uns auf der Alpmelle. Heute hat ihr Besuch aber einen ganz besonderen Grund. Denn ist die Finni Messerer heute Mitgestalterin dieser Sendestunde. Wir wollen nämlich beide ausprobieren, ob sie sich vielleicht auch fürs Gestalten und Moderieren von gelegentlichen Volksmusiksendungen eignet und ob das vielleicht der Freimacher da hat. Und darum bin ich jetzt ganz, ganz stark und höre eigentlich auch bloß zu und überlasse der Finni für die nächste Dreiviertelstunde das Feld. Sie hat die Musik für diese Zeit ausgesucht und wird auch die Ansagen und Beiträge übernehmen. Finni, mit welcher Musik legen wir jetzt los?
1: Wir fangen jetzt an mit dem Alpengruß von die Fidelen Intaler, dann noch ein Grundlseher von der Hirschbeck-Zittermusi und dann hören wir noch Jetzt fängt die Schiene früher an von die Sulzberger Sängerinnen.
0: Aber zuerst der Alpengruß.
1: Genau.

In der Zeit zwischen Mai und Juni, wenn die Tage wieder länger werden und die Bergwiesen in ihrem satten Grau erstrahlen, dann beginnt in Frühregionen der Alpen eine ganz besondere Zeit, der Almauftrieb. Dabei werden die Kühe, die Kälmer, die Schaf oder auch die Ros, wo die Hefe im Dau auf wie auf die herklingenden Almen gebracht. Da verbringen sie dann den ganzen Sommer mit frischem Gras und viel wertvolle Kräuter. Der Almauftrieb ist aber viel mehr als nur ein Wechsel vom Weideplatz. Er ist ein lebendiges Stück Tradition, der auch vielerorts mit Musik, Festeln und hergerichteten Viechern gefeiert wird. Für die Bauernfamilien markiert dieser Tag den Beginn des Almsommers und ist damit eine wichtige Zeit für die Landwirtschaft, für das Brauchtum sowie die wichtige Pflege der Kulturlandschaften drum auf die Berg. Dass wir so unbedarft auf die Berg wandern können, verdankt man die Bauersfamilien, den Sennerinnen und Sennern und ihrem Viech, die diese einzigartige Kulturlandschaft pflegen und gleichzeitig einen wichtigen Beitrag zur Artenvielfalt liefern. Der Almauftrieb ist also nicht nur ein wichtiger Teil der Landwirtschaft, sondern auch ein lebendiges Zeichen für die Verbundenheit der Menschen mit ihrer Heimat und ihren Traditionen. Davor zeigen auch viele Lieder und Stickel. Wir hören jetzt Johä auf der Hirschzinger Almer von die Dachinger Sänger und ein Rassigen von der Rodhofen-Musi. Und anfangen der wir jetzt mit Über die Almer vom Flügelhorn-Duo Moser Markreiter.

Das Leben auf der Alm wirkt für viele idyllisch und romantisch. Und tatsächlich bietet die Bergwelt beeindruckende Ausblicke und eine ganz besondere Nähe zur Natur. Doch der Alltag auf der Alm ist vor allem von harter Arbeit geprägt. Die Natur ist gnadenlos und die Arbeit als Sennerin oder Senner hart und anstrengend. Schon früh am Tag, meist zwischen 4 oder 5 Uhr, beginnt die Versorgung der Tiere. Es wird gemolcher, gefuttert und die Herden kontrolliert. Es wird geschaut, ob irgendwo der Zaun kaputt ist oder ob nur alle Tränken funktionieren. So mancher Senner macht aus der frischen Milli direkt auf der Alm an Kas, Butter oder andere regionale Spezialitäten. Oder er versorgt die hungrigen Wanderer, die auf einem Weg zum Gipfel bei seiner Hütten vorbeikommen. Eine gescheite Brotzeit, ein gutes Getränk, das wissen die meisten schon zu schätzen. Wiederumschwünge, lange Arbeitstag und die Verantwortung für Mensch und Tier kehren aber ebenso zum Leben auf der Alm dazu. Gleichzeitig schätzen viele Sennerinnen und Senner aber auch die Ruhe, die Verbundenheit mit der Natur und die Möglichkeit, eure Traditionen weiterzuführen. Die Alm ist damit nicht nur ein Arbeitsplatz, sondern auch ein wichtiger Teil der alpinen Kultur. Sie ist der Ort, an dem alles Wissen, Handwerk und Brauchtum bis heute gepflegt werden. Wenn man mit Leuten redet, die den Sommer auf der Alm verbracht haben, na so keiner, mei, ich war jetzt lieber auf die Malediven gewesen, sondern eher, nächstes Jahr, da geh ich wieder auf. Drum auf der hohen Alm, da hat's mir sackrisch gefallen, singen die Rohrner Sängerinnen in Auf überm Bergelschlag, das wir jetzt hören, gefolgt vom Vogelfreilandler, der Schlandler, der Schönauer Musikanten und am Spitzbombarischen von die Alpenlander Musikanten.

wo Menschen zusammenkommen, wird gesungen und musiziert. Das ist bei uns im Alpenland so. Und auf die Almern hat diese Tradition eine besonders lange Geschichte. Das almerische Singen und Musizieren ist Ausdruck von Lebensfreude, Gemeinschaft und Heimatverbundenheit. Ob bei einem gemütlichen Horgast noch getaner Arbeit in der Almhütten drin, bei einem Almfest oder einer Bergmiss. Volkslieder und traditionelle Weisen kehren einfach dazu. Instrumente wie die Zither, die Gitarre, die steirische Harmonika oder auch Bläsergruppen prägen dabei unseren typischen Klang der Alpenregion. Die Lieder erzählen vom Leben in die Berg, von der Natur und ihrer Kraft, von der Lieb oder von alten Geschichten aus vergangenen Zeiten. Sie erzählen von schönen Sennerinnen und mutige Wilderer, von die Gamsen und von die Kühe. Sie greifen die Erlebnisse der Menschen auf und geben einen Ausdruck in einmaligen Melodien und Texten, die man so wohl nirgendwo sonst mehr auf der Welt findet. Es wird also nicht nur musiziert, sondern auch ein wertvoller kultureller Schatz bewahrt und an die nächste Generation weitergeben. Gerade in unserer schnelllebigen Zeit schaffen diese musikalischen Traditionen Momente der Begegnung und des gemeinsamen Erlebens. Wir gingen in die nächste Runde mit Am Lebe hoch von der Bayerer Sortenmusi und Ich bin ein lebfrischer Schütz von die jungen Ramsauer Sänger.

Unsere heutige gemeinsame Reise auf die Eumann geht damit langsam zu Ende zu. Wir haben den Eumauftrieb erlebt, haben ein bisschen hinter die Kulissen vom Eumleben geschaut und haben die wunderbaren Lieder und Musikstückel gehört, die seit Generationen zu unserer Bergwelt dazugehören. Auf der Eum, da spürt man nur ganz besonders, wie eng Natur, Tradition und Gemeinschaft miteinander verbunden sind. Wenn die Kühe auf der Wart stehen, die Glocken über die Bergwiesen klingen und aus der Hütte ein Musi oder ein Jodler ertönt, dann lebt ein Stück echte bayerische Heimat. Ich hoffe, Sie haben ein wenig von diesem besonderen Gefühl mit heimnehmen können. Jetzt zum Abschluss hören wir noch einen Druck nur zu von den Tiroler Tanzl-Musikanten und einen Raffner Eumdreher von der Gerstreit-Musi. Vergeht's gut fürs Zuhören, bleibt's gesund, passen's auf einer auf und genießen's die schöne Zeit in unserer herrlichen Bergwelt. Für Gott und auf Wiederhören, Erna Fini Messerer.

0: Na, wissen Sie es noch? Es war über Jahrzehnte die Themamusik vom klingenden Österreich mit dem unvergessenen Sepp Forcher. Und es hat Finny Messerer rausgesucht für die heutige Sendung. Druck nur zur die Tiroler Tanzmusikanten. Ja, Finny, ich sage Dankeschön. Eine schöne Sendung hast du gemacht. Hab mich gefreut. Danke dir.
1: Ja, danke, dass ich da sein hab dürfen. War sehr schön.
0: Ganz genau. Und sie hat auch gleich noch einen Osttiroler Brautwalzer rausgesucht von der Leibnitzer Hochzeitsmusik. Jetzt habe ich aber zuerst einen Hinweis für Sie. Und zwar, es ist wirklich großartig. Es gibt hier bei uns im Alpenland so viele Laienspielgruppen, die immer wieder mal ein schönes Theaterstückerl auf die Bühne bringen. Und auch hier ist der Nachwuchs ganz besonders wichtig. Und darum gibt es die Oberland der Theaterjugend. Darin haben sich junge Leute aus dem Raum Holzkirchen, Valley, Dietramszell, Arget und Umgebung zusammengetan, um gemeinsam Theateraufführungen einzustudieren. Und heuer feiern sie ihr 10-jähriges Bestehen. Und zu diesem Anlass gibt's wirklich was ganz Besonderes, nämlich die Geierwalli als Freilichtaufführung. Meiner Meinung nach eine geniale Sache. 6 Aufführungen gibt es zwischen dem 19. und dem 28. Juni, und zwar auf der Freilichtbühne in dem kleinen Weiler Gumpertsham. Der liegt total idyllisch gelegen, direkt am Waldrand zwischen Arget und Fraßhausen. Die ersten beiden Aufführungen der Oberlander Theaterjugend sind am Freitag, den 19. und am Sonntag, den 21. Juni. Und danach am 25., 26., 27. und 28. Juni, und zwar jeweils um 19.30 Uhr. Einlass bei freier Platzwahl ist immer um 18 Uhr und für das leibliche Wohl ist natürlich gesorgt. Es wird empfohlen, sich ein Sitzkissen und passende Kleidung mitzubringen. Sollte das Wetter vielleicht nicht einmal ganz passen, nicht einmal ganz mitspulen, dann kann es auch zu Terminverschiebungen kommen, wie immer bei Freilichtaufführungen. Karten reservieren kann man am besten über die Internetseite der Oberlander Theaterjugend. Also, seid alle mit dabei beim historischen Volksstück Geierwalli in 5 Akten von der Oberlander Theaterjugend auf der Freilichtbühne in Gumpertsham. Schaut einfach mal rein ins Internet unter www.oberlandler-theaterjugend.de. Ja, und jetzt haben wir, wie gesagt, einen Osttiroler Brautwalzer von der Leibnitzer Hochzeitsmusik. Dann die wichtigsten Informationen aus Deutschland, der Welt und natürlich bei uns aus Bayern. Und dann eine weitere Stunde echte Volksmusik. Dann geht's um den Todestag eines der größten Erfinder aller Zeiten, den Sigi Götze vorstellen wird. Also, hören wir jetzt erst einmal wieder Musi, da bei uns auf der Alpenwelle um 2:03.

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1: Ich bin Angela Kress. Die geplante Gesundheitsreform und damit verbundene Einsparungen werden gerade heftig diskutiert. Der Chef der Industriegewerkschaft BCE hat die Bundesregierung aufgefordert, die Reform erstmal zu stoppen und ganz neu zu planen. Erst brauche es Reserven im System, dann Einschnitte, sagte er der Rheinischen Post. Für Mittwoch ist ein Treffen der Koalitionsspitzen mit Wirtschaftsverbänden und Sozialpartnern geplant. Beim Ironman in Hamburg ist es zu einem Zwischenfall gekommen. Auf einem Teilabschnitt der Radstrecke lagen mehrere Metallsplitter auf dem Asphalt. Nach Angaben der Polizei handelte es sich um millimetergroße Kleinstteile. Etwa 50 Teilnehmer seien durch Raddefekte gestoppt worden. Das Profifeld war nicht betroffen. Mutmaßungen, es handele sich um einen Anschlag, nannte die Polizei Spekulation. Schwere Verkehrsunfälle unter Cannabis-Einfluss sollen in Zukunft genauer erfasst werden. Das sieht ein Gesetzentwurf des Bundesverkehrsministeriums vor, Soita Sowali berichtet.
2: Bislang lässt sich nur schwer nachvollziehen, welche Rolle Cannabis bei schweren Unfällen tatsächlich spielt. Künftig sollen deshalb THC-Werte aus Polizeikontrollen systematisch in die Unfallstatistik einfließen. So wollen Forscher und Behörden besser verstehen, wer unter Cannabis-Einfluss verunglückt und wo Aufklärung nötig ist.
1: Rund 1,2 Millionen Menschen haben nach offiziellen Angaben in Madrid an einer Messe mit Papst Leo teilgenommen. Die bisher größte Menschenmenge bei einer Messe des US-Amerikaners, seit er im Mai vergangenen Jahres zum Papst gewählt wurde. Spanische Medien berichteten, dass die Polizei schließlich die Zugänge sperren musste.
3: Dankeschön. Und jetzt zuverlässig und genau das Alpenmeldewetter.
4: Immer mehr Sonne begleitet uns durch den Sonntag, neben wenigen harmlosen Quellwolken. In den Alpen kann es noch einzelne Schauer und Gewitter geben. Die Temperaturen liegen bei 19 bis 25 Grad. Der Wind lässt auch nach. Morgen erstmal Sonne und 23 bis 28 Grad. Am Nachmittag kommen dann Wolken angezogen. Abends folgen erste Schauer und Gewitter. Und ab Dienstag wird's regnerisch und kühl.
3: Und jetzt ist es ganz genau, wirklich auf die Sekunde genau, 3 Minuten nach 2, die Altmilde Verkehrsredaktion. Und da haben wir heute wirklich so eine Dauerbrennermeldung. Das ist die Salzburger Autobahn in Fahrtrichtung München. Zwischen Weihern und dem Autobahnkreuz München Süd stocken der Verkehr. Also wenigstens kein Stau mehr, wie er vorher war. Also das wird vielleicht dort an dieser Stelle ein bisschen weniger. Aber es gibt ein paar Blitzeranhänger, die in beiden Richtungen knipsen. In Hausham in der Industriestraße, in Bad Tölz in der Arzbacher Straße, in Fleck bei Lenggries, beim Pumpenheisel und in Kämpferhausen bei Berg in der Münchner Straße und auch noch einige mobile Blitzer. In Habach, bei Habach muss man sagen, auf der B472 in der 70er-Zone. Dann im Kreis Miesbach Richtung Irschenberg bei Riedgasteig und im Gemeindebereich von Lenggries steht noch ein weiterer Blitzer auch. Fahren Sie da bitte entsprechend vorsichtig und wenn es was zu melden gibt, Blitzer oder Stau, unsere Nummer ist die 08041 799 und 4x4. Radio Altmilde wünscht eine gute und vor allen Dingen eine sichere Fahrt.
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Mit den Grassauer Blechbläsern und dem Marsch am Klausheisel darf ich Sie herzlich einladen zu einer weiteren Stunde mit echter Volksmusik bei Radio Alpenwelle. Denn das Sohle-Leitungsmuseum Klausheisel liegt ganz in der Nähe von Grassau im Chiemgau. Und dort hat unser Volksmusiksprecher Sigi Götze Platz genommen, der einen kleinen Kreis von Besuchern um sich geschart hat. Denn heute auf den Tag genau ist der 200. Todestag von Josef von Fraunhofer. Er gehörte als Optiker und Instrumentenbauer zu den bedeutendsten bayerischen Erfindern. Geboren wurde er am 6. März 1787 in Straubing und gestorben ist er am 7. Juni 1826 in München, also heute ganz genau vor 200 Jahren. Nach ihm ist unter anderem auch das bekannte Fraunhofer-Institut benannt, ebenso wie eine Straße, eine Musikgruppe sowie eine bekannte Gaststätte und Kleinkunstbühne in München. Was Josef von Fraunhofer genau erfunden hat und wie es dazu gekommen ist, das erfahren wir in dieser Stunde von Sigi Götze, der sich mit diesem Genie befasst hat. Auch die Namen von anderen bedeutsamen Erfindern wird er dabei erwähnen. Musikalisch begleitet wird Sigi Götze dabei unter anderem vom Harfenduo Scholzner Stroll, von Heini Albrecht, den Grassauer Musikanten, der Frillensee-Musik aus Innsbruck, den Tenglinger Sängern sowie von Christian Markreiter, der Irschenhauser Danzelmusi und natürlich von der Fraunhofer Seitenmusik, die uns jetzt gleich einstimmen wird.

wenn sie im Gärtnerplatztheater waren, dann haben sie eine schöne Oper, Bretten, was angeschaut. Und sie gingen raus und gingen rechts die Straße, dann sind sie in der Reichenbachstraße. Und wenn sie mal auf den Mond raufschauen, mit dem freien Auge sieht man es nicht. Aber mit dem Frauenhofer, so hat man damals ja die Fernrohre zum Teil genannt, könnten sie sehen, den Reichenbachkrater. Beim Frauenhofer, da haben wir das Frauenhofer-Institut, das ist ja wohl sehr bekannt. Dann beim Frauenhofer die Kleinkunstbühne, wo also diese ganzen Friedel Fesel und die sind alle übers Frauenhofer, käme keine Frage. In der Maximilianstraße, wenn es gingen, gegenüber vom Völkerkundemuseum, nahe Regierung von Oberbayern, haben sie ein wunderbares Standbild von Josef von Frauenhofer. Und jetzt widmen wir uns einmal diesem Geschehen im Jahr 1801 am 21. Juli. Das, was ausgelöst hat, das glaubt man heute gar nicht. Nämlich, es ist ein Haus eingestürzt. Und dass der Einsturz eines Hauses auslösen kann, dass jemand es zum Ehrendoktor bringt an der Uni, einen Verdienstorden kriegt vom König, in Adelsstand erhoben wird und dann von seinem König das mitkriegt, der hat uns die Sterne näher gebracht. Alles nur wegen einem Hauseinsturz. Und wie das gegangen ist, das möchte ich Ihnen vorlesen.

Am 21. Juli 1801 meldet die Münchner Polizeiübersicht unter der Rubrik Tägliche Neuigkeiten ein nicht alltägliches Ereignis. Bei Gelegenheit des Einsturzes eines Teiles des Kaufmanns Piloischen und eines Teils des Melberhauses am Tiereckgessel um 1:30 Uhr Nachmittag ist es mehr dem Zufall als der Vorsicht der Hausbewohner zuzuschreiben, dass von 42 in den beiden Häusern wohnenden Menschen nur 4 mit einsanken. Der Spiegelmacher Philipp Weichselberger, welcher das unter solchen Umständen sicherste Mittel ergriff, sich unter der Türe festzuhalten, wurde doch glücklich herausgebracht. Desto unglücklicher ging es dessen Ehegattin und dem Lehrjungen, der im Augenblick unter mehreren tausend Zentnern Stein und Gebälk begraben liegen. Und dieser Lehrjunge ist der junge Josef von Fraunhofer. Bürgersleute und Militärpersonen eilten herzu. Der geheime Referendär Josef Utzschneider, den Namen müssen Sie sich gut merken, denn der ist dann in Benedikt Bayern und mit dem Reichenbach zusammen bei dem Mechanischen Institut gewesen. Und dieser Utzschneider, also der ist beurlaubt gewesen für seine Tätigkeiten, war stinkreich, fand sich an der Unglücksstelle ein. Hier erfuhr man, dass der Lehrjunge noch lebte und anfangs einen Finger, dann die Hand, endlich einen Arm herausstreckte. Man steckte ihm Schnupftücher zu, die mit Wasser und Essig getränkt waren, um ihn zu laben. Also keine Tempos, Schnupftücher. Und brachte ihn endlich nach 4-stündiger, rastloser, lebensgefährlicher Arbeit, ohne dass etwas an ihm Schaden gelitten hätte, ans Tageslicht. Seine kurfürstliche Durchlaucht, und das ist auch wieder interessant, welche während der Arbeit an den gefährlichen Plätzen sich aufgehalten hatte, ging selbst in das halb abgerissene Zimmer im ersten Stock, um die Arbeiter zu ermuntern und sahen mit sichtbarer Rührung, wie der Knabe den Arm aus der Ritze herauslangte. Kurfürst Max der Vierte Josef, also unser König Max der Erste, kümmerte sich um den so wunderbar geretteten, sorgte für dessen nächsten Lebensunterhalt und schenkte ihm 8 Karolinen, 88 Gulden. Muss man sich vorstellen, ein Lehrbuben, der Lehrgeld zahlen hat müssen bei einem Meister, der ihn in einem finsteren Kämmerlein eingesperrt gehabt hat und die Sonntagsschule verwehrt hat. Aber das hat er ihm geholfen und wir, sage ich Ihnen gleich.

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Der Bub, dem diese fürstliche Huld zuteil wurde, hieß Josef Fraunhofer. Er war im Verweis der Glaserer Sohn aus Straubing. Anno 1787 am 6. März ist der Josef zur Welt geboren zwischen 8 und 9 Uhr im Zeichen einer Waag. Dieser Eintrag setzt die Vater Fraunhofer ins Familienbuch. Der Vater war Bürger und Glaser zu Straubing. Der Großvater zu Anfang des 18. Jahrhunderts aus Miesbach zugezogen. Da ist der Frauenhof, also der Bauernhof. Sind Sie raus? Der kleine Josef war das 11. Kind, das Nesthäkchen der Familie. 10-jährig verlor er die Mutter, 11-jährig den Vater. Den Kindern wurden Vormünder bestellt, biedere Straubinger Handwerksmeister. Sie gaben Josef Fraunhofer so einem Drechslermeister in die Lehre, doch der schwächliche, hohlwangige Bub war diesem Beruf nicht gewachsen. Die Vormünder wählten daraufhin das Handwerk eines Spiegelschleifers, haben ihn nach München geschickt und zum Hofspiegelmacher Philipp Anton Weichselberger. Und der hat den 12-Jährigen dann aufgenommen. Lehrjahre sind keine Herrenjahre, steht da. Der Meister hinderte Josef am Besuch der Feiertagsschule. In seiner fensterlosen Schlafkammer durfte er nachts kein Licht brennen. Hindernis über Hindernis türmte sich ihm entgegen. Es schien keine Gelegenheit zu geben, seine äußerst bescheidenen Grundkenntnisse im Rechnen und Schreiben weiterzubilden. Da kam das Glück im Unglück. Der Einsturz des Hauses, die Bekanntschaft mit Utz Schneider, die wohlwollende Anteilnahme des Kurfürsten, der bald als König über ein neues, größeres Bayern regieren sollte und den Beinamen Vater Max erhielt. Von Geldgeschenk des Kurfürsten kaufte Fraunhofer sich eine Glasschneidemaschine. Utz Schneider brachte ihm mathematische und optische Lehrbücher. Ungeachtet des Verbots seines Meisters fand er Mittel und Wege, sich zu bilden. Der Tag war zum Arbeiten, die Nacht zum Studieren da. Jetzt im Alter von 14 Jahren eignete sich der durch geheimes Selbststudium das gelehrte Rüstzeug der mathematischen Optik an. Damit er die Feiertage ganz frei für sich erhielt und um nicht mehr gehindert zu werden, in der Feiertagsschule schreiben zu lernen, verwendete er den Rest seines Geldes eines Teils dazu, um seinen Lehrmeister das letzte halbe Jahr der Lehrzeit abzukaufen. Der hat sich also auch noch freikauft beim Lehrmeister mit diesem Geld. Andernteils, um aus der Verlassenschaft des Herrn Generals Grafen von Salern eine optische Schleifmaschine sich zu eigen zu machen. Das war am 1. Mai 1804, dass der 3 Jahre nach dem Unglück noch mehr als die Hälfte des kurfürstlichen Geldgeschenkes besitzt, zeigt Fraunhofers selbstlose Hingabe an die Sache seine erstaunliche Genügsamkeit. Da ist was grundgelegt worden. Er war nur für die Forschung da. Letztendlich hat er nie geheiratet. Er hat sein Leben der Forschung gewidmet. Mit Linsenschleifen und dem Druck von Besuchskarten sucht er sich fortzubringen. Allein es blieb ihm nichts anderes übrig, als im November 1804 wieder bei seinem ehemaligen Meister Weichselberger einzutreten, nunmehr als Geselle. Im September des folgenden Jahres beschließt er den Besuch der Feiertagsschule, wird mit einem Preis ausgezeichnet, damals bereits. Und am 19. Mai 1806 verlässt er endgültig den Hofspiegelmacher Weichselberger. Sein kometenhafter Aufstieg beginnt. Gesellenzeugnis wird ihm bescheinigt, dass Josef Fraunhofer seines Medie ein Glasmacher, Spiegelmacher und Zieraten, Glasschleifergesell, bei mir ein und ein halbes Jahr in Kondition gestanden und sich solcherzeit getreu und verschwiegen, wie auch sehr geschickt in der Arbeit ohne Ausschweifung sich ordentlich verhalten hat, wie er sich auf einen honenten Menschen geziemt. Da aber dieser auf ein anderes Objektum zielt, das hat er schon gespannt, der Meister, so habe diesem obbemeldten Josef Fraunhofer an seinem Glücke nicht hinderlich sein wollen. Und über diesen Fraunhofer hat Reichenbach dann gesagt, wie er bei ihm ins Institut eingetreten ist: Das ist der Mann, den wir suchen. Der wird uns liefern, was uns noch gefehlt hat. Genau so war es dann letztendlich auch. Und mit dem Zeugnisschreiben haben sie ja wirklich sich Mühe gegeben, damals Bauern auch, muss man auch sagen, wenn man das Zeugnis von einem Knecht sich zu Gemüte führt, der 26 Jahre redlichst bei seinem Bauern im Dienst war, aber wenn geschlacht worden ist, hat er sich immer Knochen weg. Und das hat der Bauer gespannt und dann eines Tages hat er einen Bauern gewechselt. Und dann hat sich der Bauer gedacht, ehrlich, wie er war, was soll ich jetzt das machen?
Ich muss ja das doch irgendwie reinschreiben. Ich konnte es einfach nicht sein lassen. Er war wunderbar, ein wunderbarer Knecht und dann hat er Folgendes geschrieben. Er hat 26 Jahre treu und redlich bei mir gedient und war ehrlich bis auf die Knochen.

Wenn Sie sich jetzt wundern, warum ich nach so einer wunderbaren Musik, die man da unten reingeht und bis in die Ohrspitzen nicht klatscht, dann hat das damit zu tun, weil das da hinten aufgenommen wird und für eine Rundfunksendung verwendet werden soll. Und die haben wir extra auftragen, klatsch nicht wieder rein, weil das die Zuhörer die Ohren weghaut am Radio. Und deswegen habe ich es nicht da. Das ist keine Unhöflichkeit bei der Gelegenheit. Mich freut es, dass der Mariscal da hinten sitzt, der immer da ist und für den guten Ton sorgt und das heute aufnimmt. Freut mich, dass du das machst. Ich würde sagen, es sind nicht wenig Leute da, oder die meisten von ihnen werden einen Brandner Kasper, schaut ins Paradies, kennen, oder? Genau. Dann erinnern sie einen auch an diese Szene, wo der Portner Bayerhammer den Schmidt Wildi in dem Fall sich mit dem unterhält und das Meierei ist heroben. Und die kann's nicht glauben, dass sie da unten liegt und was da unten geschehen ist. Und was sagt da der Schmidt-Wildi zum Portner, also zum Bayerhammer? Geh, trau dir das um, lass doch abschauen mit dem Frauenhofer. Da drin ist dieses Wort. Beim Brandner Kasper fällt uns gar nicht auf. Der trat bloß das Fernrohr um, sagt aber zu dem Fernrohr, Frauenhofer, wie die Artilleristen lange Jahre noch gesagt haben zu den Fernrohren. Also es hat seinen Namen gekriegt. Gell? Also beim nächsten Brandner Kasper schaut es aber genau, wie der Frauenhof ausschaut. Das andere Objektum heißt es da, also was der drauf gezielt hat, wo er geschrieben hat, das war das Mechanische Institut von Utzschneider, Reichenbach und Liebherr. Damit wird ein neues, erregendes Kapitel der deutschen Geistesgeschichte aufgeschlagen. Wissenschaft und Technik arbeiten Hand in Hand und verändern das Jahrtausende alte, unverändert gebliebene Gesicht der Welt. Im Jahr 1801 war die Landesvermessung anbefohlen worden. Allein die Instrumente fehlten. Wenn man so in Bayern von Landesvermessung redet, müssen wir am Marienplatz in München anfangen, gell? Weil an der Mariensäule, genau da, treffen sie alle Kilometerangaben. Von da, von diesem Punkt aus, sind alle Kilometerangaben in Bayern dann aufgenommen worden. Der innere Zusammenhang von Kartografie und Feinmechanik zeigte seine geschichtliche Bedeutung. Um die nötigen exakten Messinstrumente zu erhalten, vereinigte sich Reichenbach mit dem Uhrmacher Liebherr und gründete eine mechanische Werkstätte in München. Und der Artilleriehauptmann Reichenbach hatte bereits 10 Jahre früher eine wissenschaftliche Erkundungsreise nach England unternommen, zusammen mit dem Bergrat Josef von Baader, einem Bruder des Philosophen Franz von Baader. Und wenn man grob sein möchte, darf man sagen, da hat er Industriespionage begangen und hat geschaut, wie die Dampfmaschine funktioniert, denn mit der hat er sich vertraut gemacht. Und eine Abart von der Dampfmaschine ist ja also eine Wassersäulenmaschine, bloß dass er keinen Dampf und kein Motor gebraucht hat, sondern nur das Wasser. Also da hat er das mitgenommen. Dieser Bergrat, ein Tüftler, Spintisierer und eifriger Erfinder, erhielt übrigens schon 1815 ein Privileg für eiserne Kunststraßen. Eine Pferdeeisenbahn. Reichenbach, ein wissenschaftliches Genie, gewann 1804 Utzschneider. Das Mathematisch-Mechanische Institut war damit finanziell gesichert, denn Utzschneider besaß reiche Geldmittel. Dieser Utzschneider, der da am Platz war, bei das Haus eingestürzt ist. Und wieder 2 Jahre später gründeten beide ein kleines optisches Institut, zunächst in München. Und da ist der Fraunhofer dann eingetreten, da sind sie jetzt alle drei beieinander. Und da hat eben dieser Reichenbach über den Fraunhofer das gesagt, was ich eben gerade zuerst vorgelesen habe. Nicht unbesehen, und das war interessant, war Fraunhofer eingestellt worden. Utzschneider hatte den Mathematiker und Astronomen Ulrich Schick, einen Ex-Benediktiner, zu Fraunhofer geschickt. Um mehrere Tage unterhielt sich Schick, wie viele seiner Ordensbrüder, ein naturwissenschaftlich hochgebildeter Mann mit dem 19-jährigen angehenden Optiker und war zufrieden. Also hat er Empfehlung gekriegt. Schüchtern war Fraunhofer zu Utzschneider gekommen, doch rasch war man sich einig. Fraunhofer trat als Optiker neben Josef Nickel in das Mathematisch-Mechanische Institut ein.

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Im Institut häuften sich inzwischen die fertigen Geräte, doch die Gläser fehlten. Es mangelte an geeignetem Glas. Gutes Kron- und vor allem wellenfreies Flintglas aber waren noch kaum zu bekommen, denn die Kontinentalsperre Napoleons schloss die ohnehin schwierige Einfuhr aus England aus. Und das waren schon weiter die Engländer mit verschiedenen Techniken. Und das ist eben nicht gegangen, weil der Napoleon gesagt hat, von der Trent gehen wir nichts brauchen. Utz Schneider und seine Mitarbeiter, der aus der Westschweiz stammende Optiker Pierre-Louis Gounon, hatten sich zwar seit Jahren mit der Anfertigung optischen Glases beschäftigt, sie gelangten aber zu keinen befriedigenden Ergebnissen. Auch fehlte es ihnen an geeigneten Räumlichkeiten. Ende des Jahres 1807 wurde die optische Werkstätte daher von München in das Kloster Benedikt Beuern verlegt, wenn Sie da mal hinkommen, da erinnern Sie noch dran. Und Fraunhofer machte den Umzug mit. In diesem Jahr schrieb er seine erste mathematische Arbeit über die Brechung von Parabolspiegeln. Doch einstweilen stand die praktische Tätigkeit im Vordergrund. Der 20-jährige Fraunhofer wird Werkmeister. Ihm sind die neu eingestellten Lehrlinge, die von Utz Schneider aus der Umgebung zusammengeholt worden waren, anvertraut. Steil führt sein Weg weiter nach oben. Am 7. Februar 1809 unterzeichnete er einen Vertrag, der ihn in der Leitung des Unternehmens gleichberechtigt neben Utz Schneider und Reichenbach setzt. Wie er selbst seine Stellung auffasst, zeigt ein kurz vorher abgefasster Brief an Utz Schneider: Meine Beschäftigung ist also Aufsicht über das ganze Institut, das Schleifen der wichtigen Gläser, Rechnung und Prüfung aller Gläser, dieses verträgt sich sehr wohl alles miteinander. Wenige Monate später wird der kaum 22 Jahre alte Leiter des Optischen Instituts auf Weisung Utz Schneiders in das geheime Glasschmelzverfahren eingeweiht. Knapp zwei Jahre darauf übernimmt Fraunhofer auch die Glasschmelze, wird er dem 63-jährigen Gounon übergeordnet und so weiter und so fort. Also ein glanzvoller Aufstieg und Fraunhofer baut Himmelsfernrohre mit der damals unerhörten Linsendurchmesser von 17,5 und 23 Zentimetern. Immer größere Fernrohre, immer bessere baut er, wird anerkannt, weithin berühmt. Sein Ruhm als Techniker wird überglänzt von seinem Ruhm als theoretischer Optiker. Er ist ein strenger mathematischer Geist und er wird bahnbrechend in der deutschen Geistesgeschichte des 19. Jahrhunderts, nicht allein durch seinen genialen Ausbau einer Spezialwissenschaft der Optik. Und wenn Sie über den mehr wissen wollen, die Russen haben, die Engländer haben überall, auch gegen die politisch Verantwortlichen, Objektive kauft, Ferngläser sich beschafft, und haben das politisch sein lassen und haben nur geschaut, dass hinaus ins All schauen können und dass neue, größere Sterne entdecken, dass das ganze Universum einfach näher bringen. Und deshalb steht dann auf seinem Grab, er hat uns die Sterne näher gebracht. Mehr will ich jetzt da gar nicht vorlesen, es war so viel zum Song. Es heißt bloß, und wenn heute die Astrophysiker und Astronomen dran gehen, in den Weltraum vorzustoßen, um der Menschheit neue, ungeahnte Perspektiven zu öffnen, dem Straubinger Glasersohn Josef Fraunhofer verdanken sie die Grundlagen. Und mit Recht ließ der König Ludwig auf seinen Grabstein diesen Spruch, von dem ich erzählt habe, schreiben.

14.56 Uhr in 4 Minuten wird 3 Radio Alpmelle mit einer volksmusikalischen Gedenkstunde an den Erfinder Josef von Fraunhofer, dem wir die Ferngläser, die Optik und letztlich sogar die Brille, die Kamera und genau genommen sogar das Fernsehen zu verdanken haben. Heute auf den Tag genau ist sein 200. Todestag. Und darum hat uns Sigi Götze in dieser Stunde erklärt, wie es dazu gekommen ist. Aber auch nächsten Sonntag zwischen 13 und 15 Uhr wird unsere Alpenwelle Volksmusiksendung geschichtlich interessant. Denn dann erinnern wir an zwei Persönlichkeiten, die gegensätzlicher wirklich nicht sein könnten. An König Ludwig II. Anlässlich seines 140. Todestags am 13. Juni und an den ebenso unvergessenen Reuterjackl, dessen 120. Geburtstag sich noch in diesem Monat jährt. Also das sind wirklich Kontraste, die da nächste Woche auf Sie zukommen hier in der Alpenmelde Volksmusiksendung König Ludwig II. Und der Reuterjackl. Aber eben nicht in einer Stunde, sondern stündlich getrennt einmal, ganz, ganz klar. Für heute sage ich als Ihr Bernhard Ruf aber danke fürs Zuhören und wünsche Ihnen eine schöne Woche mit dem Programm von Radio Alpenmelde, Ihrem Lokalsender zwischen Leitzach und Loisach.

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1: Ich bin Helen Martin. Wie wirkt sich die Cannabis-Legalisierung auf die Verkehrssicherheit aus? Um das künftig besser beurteilen zu können, sollen schwere Verkehrsunfälle unter Cannabis-Einfluss genauer erfasst werden. Das plant das Bundesverkehrsministerium. Soita Sowali mit den Einzelheiten.
2: Bislang lässt sich nur schwer nachvollziehen, welche Rolle Cannabis bei schweren Unfällen tatsächlich spielt. Künftig sollen deshalb THC-Werte aus Polizeikontrollen systematisch in die Unfallstatistik einfließen. So wollen Forscher und Behörden besser verstehen, wer unter Cannabis-Einfluss verunglückt und wo Aufklärung nötig ist.
1: Deutschland verstößt gegen EU-Recht. Es geht um Lohntransparenz. Heute ist die Frist abgelaufen, bis zu der die EU-Staaten ihr nationales Recht hätten anpassen müssen. Das Bundesfamilienministerium hatte angekündigt, die Anpassung erst in den nächsten Monaten vorzunehmen. Die neuen Regeln sollen dazu beitragen, dass Frauen und Männer für gleiche Arbeit das gleiche Gehalt bekommen. Die Folgen des Iran-Kriegs spürt ja auch die Flugbranche. Kerosin zum Beispiel ist deutlich teurer geworden. Der Weltluftfahrverband rechnet deshalb damit, dass weitere Fluggesellschaften pleite gehen oder von größeren Konkurrenten übernommen werden könnten. Verbandschef Walsh hat der Nachrichtenagentur Reuters gesagt, dass er glaubt, dass Flugtickets längerfristig teuer bleiben. Die Hirten der Alpen und Almen in Bayern stehen mit ihren Tieren in den Startlöchern, um den Sommer auf den Bergweiden zu verbringen. Die Gefühle sind allerdings gemischt. Die Alpwirte haben Angst vor Wolfsrissen. Der alpwirtschaftliche Verein Allgäu befürchtet, dass Bauern ihre Tiere nicht mehr auf die Bergweiden treiben wollen. Das hätte auch Folgen für die Artenvielfalt, weil die Weideflächen überwuchert werden könnten. Immer mehr Sonne begleitet uns durch den Sonntag, neben wenigen harmlosen Quellwolken. In den Alpen kann es noch einzelne Schauer und Gewitter geben. Die Temperaturen liegen bei 19 bis 25 Grad. Der Wind lässt auch nach. Morgen erstmal Sonne und 23 bis 28 Grad. Am Nachmittag kommen dann Wolken angezogen. Abends folgen erste Schauer und Gewitter. Und ab Dienstag wird's regnerisch und kühl.
3: Hallo, hier ist Jan aus der Alpenwelle Verkehrsredaktion. Der Verkehr im Alpenwelle-Land läuft. Die Alpenwelle wünscht gute Fahrt.
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1: Ich bin Helen Martin. Eigentlich war Bundespräsident Steinmeier kein Fan von möglichen Olympischen Spielen in Deutschland im Jahr 2036. Denn genau 100 Jahre davor, also 1936, hatte Nazi-Deutschland Olympia ausgerichtet. Jetzt hat das Staatsoberhaupt seine Haltung aber geändert, wie die ARD berichtet. Steinmeier ist demnach überzeugt, dass alle Beteiligten mit diesem Datum verantwortungsvoll umgehen würden. Der Deutsche Gewerkschaftsbund will die Betriebsrente vorantreiben. Etwa 20 Millionen Menschen in Deutschland hätten keine betriebliche Altersvorsorge, so DGB-Chefin Fahimi im Redaktionsnetzwerk Deutschland, weil sie in Unternehmen ohne Tarifbindung arbeiten würden. Soita Sowali berichtet.
2: Die Gewerkschaften wollen das gemeinsam mit den Arbeitgebern für alle Beschäftigten regeln. Konkrete Vorschläge will DGB-Chefin Fahimi Ende des Monats vorlegen. Eins ist für sie aber sicher, die Kosten dürften nicht allein die Arbeitnehmer tragen. In vielen anderen europäischen Ländern zahlen Arbeitgeber laut Fahimi sogar mehr in die Altersvorsorge ein als ihre Beschäftigten.
1: Dialog und Toleranz statt Waffen und Mauern. Das war eine der Botschaften von Papst Leo bei seiner riesigen Messe in Madrid. 1,2 Millionen Menschen waren dabei, als sich der Pontifex klar gegen Rechtspopulismus und Ausgrenzung positioniert hat. Leo macht auf seiner einwöchigen Spanienreise noch Station in Barcelona und auf den Kanarischen Inseln. Zum letzten Tag von Rock im Park in Nürnberg gibt's nochmal bestes Festivalwetter. Heute Abend treten unter anderem noch Linkin Park und Papa Roach auf. Rock im Park war auch dieses Jahr wieder ausverkauft. Rund 80.000 Besucherinnen und Besucher waren dabei. Dazu standen insgesamt über 70 Acts auf dem Programm. Viel Sonne begleitet uns durch den Sonntag, neben ein paar harmlosen Wolken. In den Alpen kann's noch einzelne Schauer und Gewitter geben. Das Ganze bei 19 bis 25 Grad. Morgen haben wir erstmal Sonne und 23 bis 28 Grad. Am Nachmittag kommen dann Wolken, abends gibt es erste Schauer und Gewitter und ab Dienstag wird es regnerisch und kühl.
3: Hallo, hier ist Silvia aus der Alpenwelle Verkehrsredaktion. Für alle, die jetzt unterwegs sind, die Straßen sind frei. Die Alpenwelle wünscht gute Fahrt.
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1: Ich bin Helen Martin. Frauen und Männer sollen für gleiche Arbeit das gleiche Gehalt bekommen. Damit das Realität wird, sollen neue EU-Regeln helfen. Doch die hat Deutschland noch nicht umgesetzt und verstößt damit ab morgen gegen EU-Recht. Heute endet die Frist zur Umsetzung der Regeln. Ann-Christine Wenzel berichtet aus Brüssel.
2: Deutschland hat auch schon angekündigt, dass die Regeln in den nächsten Monaten angepasst werden sollen. Was sich dann ändern soll? Bewerber sollen früh die Info bekommen, was das Einstiegsgehalt ist. Wer schon einen Job hat, soll erfahren können, was die Kollegen im Durchschnitt verdienen. Und größere Arbeitgeber müssen künftig regelmäßig berichten, wie die Entgeltlücke zwischen Frauen und Männern ist.
1: Zum heutigen Tag der Apotheke hat Bayerns Gesundheitsministerin Gerlach gefordert, dass die Apotheken schneller gestärkt werden. Die kürzlich beschlossene Apothekenreform müsse schnell umgesetzt werden. Die soll Apotheken ja mehr Befugnisse geben. Gerlach warnt außerdem, seit Jahren würden immer mehr Apotheken schließen, weil sich der Betrieb wirtschaftlich nicht mehr tragen würde. Schwere Verkehrsunfälle, bei denen Cannabis im Spiel war, sollen künftig in der Verkehrsstatistik auftauchen. Das sieht ein Gesetzentwurf des Bundesverkehrsministeriums vor. Damit sollen die Auswirkungen der Cannabis-Legalisierung auf die Verkehrssicherheit besser bewertet werden können. Bei Cannabis am Steuer gibt es schon einen Grenzwert, der liegt bei 3,5 Nanogramm THC je Milliliter Blutserum. Im September entscheidet sich, welche Stadt oder Region der deutsche Olympiabewerber wird. Da geht es dann auch um Olympische Spiele 2036. Bundespräsident Steinmeier war ursprünglich gegen Sommerspiele in diesem Jahr. Denn 100 Jahre davor, also 1936, hatte Nazi-Deutschland Olympia ausgerichtet. Laut der ARD hat Steinmeier seine Meinung aber geändert und gesagt, dass er überzeugt sei, dass alle Beteiligten mit diesem Datum verantwortungsbewusst umgehen würden. Viel Sonne begleitet uns durch den Sonntag, neben ein paar harmlosen Wolken. In den Alpen kann es noch einzelne Schauer und Gewitter geben. Das Ganze bei 19 bis 25 Grad. Morgen haben wir erstmal Sonne und 23 bis 28 Grad. Am Nachmittag kommen dann Wolken, abends gibt es erste Schauer und Gewitter und ab Dienstag wird es regnerisch und kühl.
3: Hallo, hier ist Silvia aus der Alpenwelle Verkehrsredaktion. Wir haben die besten Verkehrsmeldungen für euch, nämlich keine. Die Alpenwelle wünscht gute Fahrt.
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1: Ich bin Helen Martin. Die Bundesregierung weckt Erwartungen, die nicht erfüllt werden können. So sieht es zumindest Bundesratspräsident Bovenschulte. Steuerreform, Gesundheitsreform, Pflege, Rente, Arbeit und Energie, das seien zu viele Themen bis zur politischen Sommerpause, so der Bremer Bürgermeister im Spiegel. Laut Bovenschulte sollte die Bundesregierung sich auf Dinge konzentrieren, die zum Beispiel Arbeitsplätze sichern. Auch eine Rentenreform plant die Bundesregierung ja. Der Deutsche Gewerkschaftsbund findet, dass es zusätzlich zur gesetzlichen Rente auch noch eine verpflichtende Betriebsrente für alle Arbeitnehmer geben sollte. DGB-Chefin Fahimi hat im Redaktionsnetzwerk Deutschland betont, die betriebliche Altersvorsorge dürfe nicht einseitig zulasten der Arbeitnehmer gehen. Endspurt bei Rock im Park in Nürnberg. Heute Abend spielen unter anderem noch Linkin Park und Papa Roach. Rund 80.000 Besucherinnen und Besucher waren diesmal täglich auf dem Festivalgelände und dadurch hatten auch die Rettungskräfte aller Hände voll zu tun. Rund 1.800 Einsätze gab's. Kimi Antonelli hat den großen Preis von Monaco gewonnen. Es war sein 5. Formel-1-Sieg in Serie. Der 19-jährige Mercedes-Fahrer ist damit der jüngste Monaco-Sieger aller Zeiten. In der WM-Wertung hat der Italiener schon 66 Punkte Vorsprung auf Lewis Hamilton, der Zweiter wurde. Max Verstappen ist mit Motorproblemen heute schon früh ausgeschieden. Abends und nachts ist es klar oder nur leicht bewölkt. Dazu sinken die Temperaturen auf 12 bis 5 Grad. Morgen haben wir erstmal Sonne und 23 bis 29 Grad. Am Nachmittag kommen dann Wolken, abends gibt's erste Schauer und Gewitter und ab Dienstag wird es regnerisch und kühl. Das Thermometer schafft's nicht mal über 20 Grad. Teilweise werden es sogar weniger als 15 Grad.
2: Hallo, hier ist Silvia aus der Alpenwelle Verkehrsredaktion. Für alle, die jetzt unterwegs sind, die Straßen sind frei. Die Alpenwelle wünscht gute Fahrt.
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1: Ich bin Helen Martin. Sollten Landtagswahlen einheitlich an einem Datum stattfinden? Nein, haben jetzt mehrere Ministerpräsidenten betont. Thüringens Regierungschef Vogt hat in der Frankfurter Allgemeinen Zeitung gewarnt. Das wäre wie ein bundesweites Zwischenzeugnis für die Bundesregierung und das würde den Föderalismus schwächen. Der Vorschlag zu einem einheitlichen Termin für Landtagswahlen kam von Bundestagsvizepräsident Nuripur. Die Betriebsrente sollte für alle Beschäftigten Pflicht werden. Das hat die Chefin des Deutschen Gewerkschaftsbunds, Fahimi, im Redaktionsnetzwerk Deutschland gefordert. Ronny Thorau mit den Details.
2: Als wahrscheinlich gilt, dass die künftige Rente auf drei Säulen beruht. Auf der gesetzlichen Rente, einer zusätzlichen privaten Vorsorge und auf der betrieblichen Altersvorsorge. Laut DGB-Chefin Fahimi haben 20 Millionen Beschäftigte die aber nicht, meistens weil sie nicht nach Tarif bezahlt werden. Fahimi will nun ein Modell für alle und bekommt Unterstützung aus der SPD und auch vom Arbeitnehmerflügel der CDU.
1: Über 1 Million Gläubige waren heute dabei, als Papst Leo in Madrid eine Freiluftmesse gefeiert hat. Wegen des Andrangs musste die Polizei laut spanischen Medien irgendwann den Zugang sperren. Der Glaube dürfe nicht privat bleiben, sondern müsse auch im Alltag und in der Gesellschaft sichtbar werden, so der Pontifex in seiner Predigt. Heute ist Welterbetag und eröffnet wurde der in Regensburg. Zu diesem Anlass hat die Präsidentin der deutschen UNESCO-Kommission Böhmer dazu aufgerufen, bedeutende Kulturstätten zu schützen. Sie hat gewarnt, Welterbestätten weltweit würden durch Kriege und den Klimawandel immer stärker unter Druck geraten. In Deutschland gibt es 55 solcher Stätten, darunter auch die Regensburger Altstadt. Abends und nachts ist es klar oder nur leicht bewölkt. Dazu sinken die Temperaturen auf 12 bis 5 Grad. Morgen haben wir erstmal Sonne und 23 bis 29 Grad. Am Nachmittag kommen dann Wolken, abends gibt es erste Schauer und Gewitter. Und ab Dienstag wird es regnerisch und kühl. Das Thermometer schafft es nicht mal über 20 Grad. Teilweise werden es sogar weniger als 15 Grad.
3: Guten Abend, hier ist Silvia aus der Alpenwelle Verkehrsredaktion. Die Verkehrslage bei uns? Alles frei. Die Alpenwelle wünscht gute Fahrt.
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1: Ich bin Helen Martin. Sein Traum ist endlich wahr geworden. Tennisspieler Alexander Zverev hat das Finale der French Open gewonnen. Der 29-Jährige setzte sich in Paris gegen den Italiener Flavio Cobolli in 5 Sätzen durch. Für Zverev ist es der erste Grand-Slam-Titel seiner Karriere. Die Bundesregierung kann offenbar nicht abschätzen, welche Auswirkungen das geplante Gebäudemodernisierungsgesetz auf den Klimaschutz haben wird. Das berichten die Funke-Zeitungen, die sich auf eine Regierungsantwort auf eine Anfrage der Grünen berufen. Eine Bewertung der Klimawirkung des Gesetzes sei erst möglich, wenn es in Kraft getreten sei, heißt es. Laut den Grünen ist das Gesetz verfassungswidrig, weil dadurch bereits erreichte Klimastandards wieder abgesenkt werden würden. Frauen und Männer sollen für gleiche Arbeit das gleiche Gehalt bekommen. Damit das Realität wird, sollen neue EU-Regeln helfen. Doch die hat Deutschland noch nicht umgesetzt und verstößt damit ab morgen gegen EU-Recht. Heute endet die Frist zur Umsetzung der Regeln. Ann-Christine Wenzel berichtet aus Brüssel.
2: Deutschland hat auch schon angekündigt, dass die Regeln in den nächsten Monaten angepasst werden sollen. Was sich dann ändern soll? Bewerber sollen früh die Info bekommen, was das Einstiegsgehalt ist. Wer schon einen Job hat, soll erfahren können, was die Kollegen im Durchschnitt verdienen. Und größere Arbeitgeber müssen künftig regelmäßig berichten, wie die Entgeltlücke zwischen Frauen und Männern ist.
1: Steuerreform, Gesundheitsreform, Pflege, Rente, Arbeit und Energie. Die Bundesregierung hat noch viel auf ihrem Zettel stehen, bevor es in die parlamentarische Sommerpause geht. Bundesratspräsident Bovenschulte von der SPD findet, das ist zu viel. Dem Spiegel hat der Bremer Bürgermeister gesagt, die schwarz-rote Koalition würde Erwartungen wecken, die nicht erfüllbar seien. Stattdessen solle sich die Bundesregierung auf die Dinge konzentrieren, die Wachstum auslösen. Abends und nachts ist es klar oder nur leicht bewölkt, dazu sinken die Temperaturen auf 12 bis 5 Grad. Morgen haben wir erstmal Sonne und 23 bis 29 Grad. Am Nachmittag kommen dann Wolken, abends gibt's erste Schauer und Gewitter und ab Dienstag wird es regnerisch und kühl. Das Thermometer schafft's nicht mal über 20 Grad, teilweise werden es sogar weniger als 15 Grad.
3: Guten Abend, hier ist Silvia aus der Alpenwelle Verkehrsredaktion. Grünes Licht für euch auf allen Straßen. Die Alpenwelle wünscht gute Fahrt.
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1: Ich bin Helen Martin. Er ist Weltmeister, Olympiasieger und jetzt endlich auch Grand-Slam-Sieger. Tennisstar Alexander Zverev hat die French Open gewonnen. Im Finale in Paris hat sich der 29-jährige Hamburger in 5 Sätzen gegen den Italiener Flavio Cobolli durchgesetzt. Es ist nicht nur der erste Grand-Slam-Titel für Zverev, sondern auch der erste für einen deutschen Tennisspieler, seit Boris Becker vor 30 Jahren die Australian Open gewonnen hat. Welche Auswirkungen hat das geplante Gebäudemodernisierungsgesetz auf den Klimaschutz? Das weiß die Bundesregierung laut den Funke-Zeitungen offenbar gar nicht. In einer Regierungsantwort auf eine Anfrage der Grünen heißt es, eine Bewertung der Klimawirkung des Gesetzes sei erst möglich, wenn es in Kraft getreten sei. Die Grünen sagen, das Gesetz sei verfassungswidrig, weil dadurch bereits erreichte Standards beim Klimaschutz wieder abgesenkt werden würden. Zum heutigen Tag der Apotheke hat Bayerns Gesundheitsministerin Gerlach gefordert, dass die Apotheken schneller gestärkt werden. Die kürzlich beschlossene Apothekenreform müsse schnell umgesetzt werden. Die soll Apotheken ja mehr Befugnisse geben. Gerlach warnt außerdem, seit Jahren würden immer mehr Apotheken schließen, weil sich der Betrieb wirtschaftlich nicht mehr tragen würde. Der Deutsche Gewerkschaftsbund fordert, dass die Betriebsrente für alle Beschäftigten Pflicht wird. Aus der Union kommt dafür Unterstützung. Der Vorsitzende des CDU-Arbeitnehmerflügels Radke hat in den Funke-Zeitungen von einem richtigen Schritt gesprochen. Die Betriebsrente funktioniere zum Beispiel in der Chemieindustrie schon hervorragend. Laut dem DGB haben rund 20 Millionen Beschäftigte in Deutschland keine Betriebsrente. Nachts ist es klar oder nur leicht bewölkt. Dazu sinken die Temperaturen auf 12 bis 5 Grad. Morgen haben wir erstmal Sonne und 23 bis 29 Grad. Am Nachmittag kommen dann Wolken. Abends gibt's erste Schauer und Gewitter. Und ab Dienstag wird es regnerisch und kühl. Das Thermometer schafft's nicht mal über 20 Grad. Teilweise werden es sogar weniger als 15 Grad.
2: Guten Abend, hier ist Silvia aus der Alpenwelle Verkehrsredaktion. Nix los, ihr kommt überall prima durch. Die Alpenwelle wünscht gute Fahrt.
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1: Ich bin Joshua Heise. Feuer im Tower. Im Kontrollzentrum des Münchner Flughafens ist nach Medienberichten ein Feuer ausgebrochen. Der Tower wurde geräumt, der Flugbetrieb ist seit kurz nach 8:30 teilweise eingestellt. Die Bundespolizei sprach von einer bislang unklaren Lage. Die Feuerwehr überprüfe die Situation. Die Bundesregierung kann offenbar nicht abschätzen, welche Auswirkungen das geplante Gebäudemodernisierungsgesetz auf den Klimaschutz haben wird. Das zeigt eine Regierungsantwort auf eine Anfrage der Grünen, die den Funke-Zeitungen vorliegt. Eine Bewertung der Klimawirkung des Gesetzes sei erst möglich, wenn es in Kraft getreten sei, heißt es. Laut den Grünen ist das Gesetz verfassungswidrig, weil dadurch bereits erreichte Klimastandards wieder abgesenkt werden würden. In Auebad Schlema im Erzgebirge wird es keinen rechtsextremen Oberbürgermeister geben. Neuer OB wird Markus Hoffmann von der CDU. Nach dem ersten Wahlgang hatte noch Stefan Hartung von den rechtsextremen Freien Sachsen vorne gelegen. Er war jahrelang Funktionär der NPD, heute die Heimat. Sein Traum ist endlich wahr geworden. Tennisspieler Alexander Zverev hat die French Open gewonnen. Der 29-Jährige hat sich im Finale in Paris gegen den Italiener Flavio Cobolli in 5 Sätzen durchgesetzt. Für Zverev ist es der erste Grand-Slam-Titel seiner Karriere. Mehr dazu von Jan-Henner Reitze.
2: Der letzte Deutsche, dem im Einzel ein Sieg bei einem Grand-Slam-Turnier gelungen ist, war Boris Becker. 30 Jahre ist das inzwischen her. Für Zverev ist auch ein kleiner Fluch gebrochen. Seine 3 Grand-Slam-Finals vorher hatte er alle verloren. Diesmal in Paris hat er auch davon profitiert, dass der Weltranglisten-Erste Jannik Sinner früh ausgeschieden ist und der Sieger der vergangenen beiden Jahre Carlos Alcaraz verletzt fehlte.
1: Nachts ist es klar oder nur leicht bewölkt. Dazu sinken die Temperaturen auf 12 bis 5 Grad. Morgen haben wir erstmal Sonne und 23 bis 29 Grad. Am Nachmittag kommen dann Wolken, abends gibt's erste Schauer und Gewitter und ab Dienstag wird's regnerisch und kühl. Das Thermometer schafft's dann leider nicht mehr über 20 Grad, teilweise werden es sogar weniger als 15 Grad.
3: Guten Abend, hier ist Jan aus der Alpenwelle Verkehrsredaktion. Nix los, ihr kommt überall prima durch. Die Alpenwelle wünscht gute Fahrt.
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1: Ich bin Joshua Heise. Am Münchner Airport ist der Flugbetrieb vorübergehend eingestellt. Grund ist Brandgeruch im Tower. Zuvor hatten Medien von einem Brand berichtet. Der Tower wurde evakuiert, die Feuerwehr sucht nach der Ursache. Maschinen, die in München landen wollen, werden laut einem Flughafensprecher auf andere Flughäfen umgeleitet. Welche Auswirkungen hat das geplante Gebäudemodernisierungsgesetz auf den Klimaschutz? Das weiß die Bundesregierung laut den Funke-Zeitungen offenbar gar nicht. In einer Regierungsantwort auf eine Anfrage der Grünen heißt es, eine Bewertung der Klimawirkung des Gesetzes sei erst möglich, wenn es in Kraft getreten sei. Die Grünen finden das Gesetz verfassungswidrig, weil dadurch bereits erreichte Standards beim Klimaschutz wieder abgesenkt werden würden. Frauen und Männer sollen für gleiche Arbeit das gleiche Gehalt bekommen. Damit das Realität wird, sollen neue EU-Regeln helfen. Doch die hat Deutschland noch nicht umgesetzt und verstößt damit ab morgen gegen EU-Recht. Ann-Christine Wenzel berichtet aus Brüssel.
2: Deutschland hat auch schon angekündigt, dass die Regeln in den nächsten Monaten angepasst werden sollen. Was sich dann ändern soll? Bewerber sollen früh die Info bekommen, was das Einstiegsgehalt ist. Wer schon einen Job hat, soll erfahren können, was die Kollegen im Durchschnitt verdienen. Und größere Arbeitgeber müssen künftig regelmäßig berichten, wie die Entgeltlücke zwischen Frauen und Männern ist.
1: Weltmeister, Olympiagewinner und jetzt endlich auch Grand-Slam-Sieger. Tennisstar Alexander Zverev hat die French Open gewonnen. Im Finale in Paris setzte sich der 29-Jährige in 5 Sätzen gegen den Italiener Flavio Cobolli durch. Es ist nicht nur sein erster Grand-Slam-Titel, sondern auch der erste für einen deutschen Tennisspieler seit Boris Becker vor 30 Jahren die Australian Open gewonnen hat. Nachts ist es klar oder nur leicht bewölkt. Dazu sinken die Temperaturen auf 12 bis 5 Grad. Morgen haben wir erstmal Sonne und 23 bis 29 Grad. Am Nachmittag kommen dann Wolken. Abends gibt's erste Schauer und Gewitter. Und ab Dienstag wird's regnerisch und kühl. Das Thermometer schafft's dann leider nicht mehr über 20 Grad. Teilweise werden es sogar weniger als 15 Grad.
3: Guten Abend. Hier ist Jan aus der Alpenwelle Verkehrsredaktion. Der Verkehr im Alpenwellenland läuft. Die Alpenwelle wünscht gute Fahrt.
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1: Ich bin Joshua Heise. Landtagswahlen gibt es in Deutschland gefühlt jedes Jahr, oft auch mehrere. Damit Politiker nicht ständig im Wahlkampfmodus sind, schlägt Bundestagsvizepräsident Nuripur von den Grünen vor, alle Landtagswahlen auf einen Tag zu legen. Die Bundesländer reagieren skeptisch. Ronny Thora berichtet.
2: Mehrere Ministerpräsidenten aus Thüringen, dem Saarland, aus Rheinland-Pfalz und Sachsen fürchten, dass die Landtagswahlen so zu einer Großabstimmung über die Politik der Bundesregierung werden. Das dränge Landespolitik in den Hintergrund. Außerdem fürchten manche Ministerpräsidenten, dass sich die Mehrheiten zwischen den Ländern angleichen würden. Das könne das Gleichgewicht zwischen Bund und Ländern beeinträchtigen.
1: Weil es im Tower des Münchner Flughafens nach Feuer gerochen hat, ist der Flugbetrieb am Abend zwischenzeitlich eingestellt worden. Die Feuerwehr sucht zwar noch nach der Ursache, trotzdem läuft der Flugverkehr langsam wieder an. Nach Angaben des Airports kann es aber noch zu Verzögerungen und Einschränkungen kommen. Damit die Lage in Nahost nicht weiter eskaliert, will US-Präsident Trump Medienberichten zufolge auf Israels Premier Netanyahu einwirken, dass dieser keine Vergeltungsschläge auf den Iran anordnet. Weiter forderte Trump laut Fox News Teheran auf, an den Verhandlungstisch zurückzukehren. Zuvor hatte der Iran erstmals seit 2 Monaten wieder Raketen auf Israel abgefeuert. Nach 3 Tagen Musik, Feiern und Campen ist Rock im Park in Nürnberg am Abend zu Ende gegangen. Gut 80.000 Besucherinnen und Besucher waren täglich auf dem Festivalgelände. Dadurch hatten auch die Rettungssanitäter allerhand zu tun. Rund 1.800 Einsätze gab's, hauptsächlich wegen Kreislaufbeschwerden oder kleineren Verletzungen. Klar oder nur leicht bewölkt geht es durch die Nacht bei Tiefstwerten von 12 bis 5 Grad. Die neue Woche startet erstmal sonnig. Ab dem Nachmittag ziehen von Westen hohe Wolken heran und in den Alpen gibt's erste Schauer und Gewitter bei Temperaturen zwischen 23 und 29 Grad. Am Abend regnet es dann auch in Unterfranken. Von Dienstag an herrscht fast überall im Freistaat Regenwetter.
3: Guten Abend, hier ist Jan aus der Alpenwelle Verkehrsredaktion. Kurz und knapp, freie Fahrt für euch. Die Alpenwelle wünscht gute Fahrt.
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1: Ich bin Joshua Heise. Am Münchner Airport ist der Flugbetrieb nach einem Feueralarm wieder angelaufen. Zuvor war der Tower wegen Brandgeruchs evakuiert worden. Jetzt ist auch die Ursache klar. Laut einem Sprecher hat ein defektes Bauteil an der Lüftungsanlage den Alarm ausgelöst. Wegen des Vorfalls mussten einige Flüge umgeleitet werden. Wie wirkt sich die Cannabis-Legalisierung auf die Verkehrssicherheit aus? Um das künftig besser beurteilen zu können, sollen schwere Verkehrsunfälle unter Cannabis-Einfluss genauer erfasst werden. Das plant das Bundesverkehrsministerium. Zoe Tassovali berichtet.
2: Bislang lässt sich nur schwer nachvollziehen, welche Rolle Cannabis bei schweren Unfällen tatsächlich spielt. Künftig sollen deshalb THC-Werte aus Polizeikontrollen systematisch in die Unfallstatistik einfließen. So wollen Forscher und Behörden besser verstehen, wer unter Cannabis-Einfluss verunglückt und wo Aufklärung nötig ist.
1: Im Sommer treiben viele Hirten ihre Tiere auf die Weiden im Gebirge. Heuer sind die Gefühle allerdings gemischt. Die Alpwirte haben Angst vor Wolfsrissen. Der alpwirtschaftliche Verein Allgäu befürchtet deshalb, dass Bauern ihre Tiere nicht mehr auf die Bergweiden treiben wollen. Das hätte auch Folgen für die Artenvielfalt, weil die Weideflächen überwuchert werden könnten. Endlich! Tennisspieler Alexander Zverev hat das Finale der French Open gewonnen. Der 29-Jährige setzte sich in Paris gegen den Italiener Flavio Cobolli in 5 Sätzen durch. Für den Hamburger ist es der erste Grand-Slam-Titel seiner Karriere. Der letzte deutsche Sieger eines Grand-Slam-Turniers war Boris Becker vor 30 Jahren. Klar oder nur leicht bewölkt geht es durch die Nacht bei Tiefstwerten von 12 bis 5 Grad. Die neue Woche startet erstmal sonnig. Ab dem Nachmittag ziehen von Westen hohe Wolken heran und in den Alpen gibt's erste Schauer und Gewitter bei Temperaturen zwischen 23 und 29 Grad. Am Abend regnet es dann auch in Unterfranken. Von Dienstag an herrscht fast überall im Freistaat Regenwetter.
3: Hallo, hier ist Jan aus der Alpenwelle Verkehrsredaktion. Nix los, ihr kommt überall prima durch. 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
1: Ich bin Joshua Heise. Der Deutsche Gewerkschaftsbund fordert, dass die Betriebsrente für alle Beschäftigten Pflicht wird. Aus der Union kommt dafür Unterstützung. Der Vorsitzende des CDU-Arbeitnehmerflügels Radtke hat in den Funke-Zeitungen von einem richtigen Schritt gesprochen. Die Betriebsrente funktioniere zum Beispiel in der Chemieindustrie schon hervorragend. Laut dem DGB haben rund 20 Millionen Beschäftigte in Deutschland keine Betriebsrente. Am Münchner Flughafen läuft der Betrieb nach einem Feueralarm im Tower wieder normal. Wie ein Sprecher mitteilte, hat ein defektes Bauteil an der Lüftungsanlage am Abend den Alarm ausgelöst. Der Tower war daraufhin evakuiert und der Flugbetrieb für rund 2 Stunden gestoppt worden. Einige Flüge mit Ziel München mussten umgeleitet werden. Das defekte Bauteil ist inzwischen ausgetauscht worden. Israel hat nach den iranischen Raketenangriffen die Grenzübergänge in den Gazastreifen geschlossen. Das sei eine Sicherheitsmaßnahme und habe keine Auswirkungen auf die humanitäre Lage in dem Küstengebiet.